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1: Mit Melanie Wenig, guten Morgen. Mit Kärnten, der Steiermark, Oberösterreich, Salzburg, Tirol und Vorarlberg starten heute auch die restlichen Bundesländer in die Sommerferien. Schulbeginn für die 670.000 Schülerinnen und Schüler ist am 14. September. Im Osten geht es am 7. September wieder los. Auf den Straßen in Richtung Süden wird viel los sein. Auch in mehreren deutschen Bundesländern beginnen die Ferien, ebenso in den südlichen Provinzen der Niederlande. Die Regierung bringt heute im Parlament das geplante Doppelbudget unter Dach und Fach. Seit Mittwoch hagelt es dafür Kritik von der Opposition. Selbst das Rekordbudget für den Bereich Frauen hat FPÖ und Grüne bei der Debatte gestern nicht besänftigt. Mutlos, reformlos und zukunftslos beurteilt die FPÖ die Pläne der Dreierkoalition. Die Grünen bezeichnen das Budget als in Zahlen gegossene Ungerechtigkeit. Wenn es heuer in den Sommerferien in den Urlaub geht, ist das Smartphone als fixer Reisebegleiter dabei, unter anderem als Kamera, Navi und natürlich zur Kommunikation. Dank der EU-Regelung Roam, Like at Home fallen beim Internetsurfen oder Telefonieren innerhalb der EU während des Urlaubs keine zusätzlichen Kosten mehr an. Keine Roaming-Gebühren zahlt man übrigens auch in den Nicht-EU-Ländern Island, Liechtenstein, Norwegen, Moldau oder der Ukraine. Bei der Fußball-WM erreicht Frankreich das Halbfinale. Die Franzosen stehen somit zum 3. Mal in Folge im WM-Halbfinale. Gegen Marokko haben sie mit 2:0 gewonnen. Jetzt treffen sie auf den Gewinner der Partie, Spanien gegen Belgien, heute um 21 Uhr. In der ersten Hälfte hat Frankreich die Chance eines Elfmeters ausgelassen. Erst nach der Pause haben die Franzosen dann zugelegt.

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1: Ferienstart im Metropol-Kino. Heute gibt's für alle unter 19-Jährigen Kinotickets für 5 Euro und gratis Popcorn. Infos und Tickets unter metropol-kino.at. American Football. Die Raiders Tirol gegen Nordic Storm aus Dänemark. Morgen Samstag ab 18 Uhr im Innsbrucker Tivoli-Stadion. Tickets auf raiders-tirol.com. Der TT-Wandercup auch morgen Samstag im Wandergebiet Matrei am Brenner. Treffpunkt ist beim Bahnhof Matrei von 8.30 Uhr bis 10 Uhr. Infos unter wandercup.tt.com. Und am 17. und 18. Juli wird's spannend am Sportplatz Baumkirchen. Beim Bezirksnassleistungsbewerb messen sich über 100 Feuerwehrgruppen mit Live-Musik im Festzelt und Kinderprogramm.
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10: Einen schönen guten Morgen am Freitag. Hier ist das Tirolwetter bei Live-Radio mit Lea Singer und da strahlt die Sonne heute mit den Ferienkids um die Wette.
11: Von der Zeugnisverteilung geht es dann heute direkt ins Freibad, den ganzen Tag. Heute sehr, sehr sonnig und dann später noch bis zu 33 Grad. Jetzt aber noch herrlich zum Durchlüften und Durchschnaufen noch in der Früh. 11 Grad in Kössen, 13 in Haiming und 16 jetzt in Innsbruck. Die Live-Radio-Wochenendvorschau zeigt, morgen der Samstag ganz ähnlich wie heute. Da werden Gewitter nur etwas wahrscheinlicher, vor allem im Süden an der Grenze zu Italien. Am Sonntag dann wieder Bade- und Bergwetter vom Allerfeinsten. Da soll's trocken bleiben.
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10: Ja, für viele Kinder ist es nicht nur eine gute Nachricht, sondern die beste des ganzen Jahres. Schulschluss in Tirol, Beate Lehner.
13: Die rund 98.000 Tiroler Schülerinnen und Schüler bekommen heute ihr Jahreszeugnis und dann geht's ab in die Sommerferien. Bei den Noten schaut es dieses Jahr sogar ein bisschen besser aus als im letzten Schuljahr. Es dürfen mehr Schüler ganz fix aufsteigen. Nur bei 1,1% ist es sicher, dass sie wiederholen müssen. Knapp 4% haben aktuell zwar einen Fünfer im Zeugnis, können sich den mit einer Nachprüfung aber noch ausbessern. Wir drücken die Daumen.
10: Ihr schafft's das. 5 vor 6.
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14: Mit Melanie Wenig. Guten Morgen. Das Smartphone ist bei den meisten auch im Urlaub mit dabei und wird als Kamera, Navi oder eben auch zur Kommunikation benutzt. Innerhalb der EU sind auch keine Roaming-Gebühren fällig. Außerhalb der EU gelten unterschiedliche Roaming-Tarife. Gregor Wagner vom Forum Mobilfunkkommunikation rät auch, hier die Mobilbox zu deaktivieren.
15: Hat sich das Gerät in einem Nicht-EU-Land schon mal eingeloggt und selbst wenn man es abgedreht hat und jemand anruft und auf die Mobilbox kommt, dann läuft das über das fremde Netz. Das heißt, es fallen Kosten an, obwohl man eigentlich gar nicht damit rechnet, dass überhaupt irgendwelche Anrufe auf die Mobilbox kommen.
14: Auch auf den meisten Kreuzfahrtschiffen gibt es ein eigenes Mobilfunknetz, das mit Satelliten verbunden ist. Rein technisch befindet man sich dann außerhalb der EU, selbst wenn man in der Adria unterwegs ist. Auch Kanzler Stocker ist beim Wehrdienst jetzt für ein Kompromissmodell. In die Debatte kommt Bewegung. Der Wehrdienst soll demnach weiter 6 Monate dauern, plus 3 Monate Milizübungen. Bisher hat die ÖVP ja aufs Modell 8+2 gesetzt. Also eine Verlängerung des Grundwehrdienstes um 2 Monate, plus Übungen. Das war bei SPÖ und NEOS nicht durchsetzbar. Jetzt scheint sich das Modell 6+3 durchzusetzen. Die EU-Erweiterung ist heute großes Thema, wenn die Freunde des Westbalkans in Rom zusammenkommen. Gegründet hat die Initiative vor 3 Jahren Ex-Außenminister Alexander Schallenberg. Für Österreich ist heute Staatssekretär Schellhorn in Rom. Gemeinsam mit den Außenministern der 6 Westbalkanstaaten und Vertretern aus anderen EU-Ländern wird auch über Lieferketten und Verkehrsanbindungen beraten. Bei der Fußball-WM erreicht Frankreich das Halbfinale. Die Franzosen stehen somit zum 3. Mal in Folge im WM-Halbfinale. Gegen Marokko haben sie mit 2:0 gewonnen. Jetzt treffen sie auf den Gewinner der Partie Spanien gegen Belgien, heute um 21 Uhr. In der ersten Hälfte hat Frankreich die Chance eines Elfmeters ausgelassen. Erst nach der Pause haben die Franzosen dann zugelegt.
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11: Aktuell schaut's gut aus auf den Tiroler Straßen. Ihr kommt ohne Probleme durchs Land. Falls euch aber was auffällt, Staus und Blitzer, gern weitergeben. 0512 20 80 85. Gute Fahrt.
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11: Ja, welcome back, lieber Feiti.
10: Schönen guten Morgen, so halb zumindest.
11: Ja, ein bisschen angeschlagen schon noch, aber zur Zeugnisverteilung heute hast du es dir nicht nehmen lassen, vorbeizukommen.
10: Ich will wissen, was ich kriege, geh mal hin.
11: Ein Einser jedenfalls für einen Einsatz. Das Immunsystem jetzt eher nicht so die gute Note.
10: Nicht genügend, ja.
11: Aber einen Einser für die Musik gibt es jedenfalls jetzt an Felix Jürgen und Ray Dalton. Los geht's mit Call It Love.

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1: Live-Radio, 3:06. Guten Morgen, Tirol. Am letzten Schultag heute, ja, dann heißt einmal 9 Wochen lang ausschlafen.
2: Die Tiroler Kids haben schon viele Pläne. Ganz was Spezielles in den Sommerferien macht die Lilly aus Axams.
3: Im Sommer habe ich große Pläne, weil ich zu meiner Oma fliege nach Schweden und der beim Campingplatz ein paar Wochen hilft. Und darauf freue ich mich brutal. Ich helfe ein bisschen bei der Rezeption, schaue, dass die Leute gut ankommen am Campingplatz, leite sie ein, zeige ihnen alles.
2: Also genau. Bei der Lilly nichts mit ausschlafen. Sehr fleißig, viel Spaß bei der Oma. Liebe Grüße an dieser Stelle, aber auch an alle Mamas, Papas, Tanten, Onkel, Ferienbetreuer und eben auch die Omas und Opas, die jetzt im Sommer wieder super zusammenhelfen und eine schöne Zeit mit den Kids verbringen.

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0: Mit Live-Radio Richtung Sommerferien 11 nach 6. Guten Morgen am Freitag. Bitte wäre ich am Abend gern dabei gewesen. So eine doofe Erkältung.
1: Was ist da gelacht worden bei uns im Live-Radio-Studio?
2: Nana! Nana!
1: Bono Memes, also der Südtiroler Comedian Gabriel Mayer war da bei uns und hat ganz eine exklusive Studio-Comedy vor intimen, feinen Rahmen performt. Euer Feedback an den Gabriel?
2: Also mir hat es richtig gut gefallen. Ich habe es voll lustig gefunden und ich finde es cool, was der macht.
3: Ja, mir hat es sehr gut gefallen, weil es so natürlich und so ungezwungen gekommen ist. Finde ich cool.
1: Sein Feedback an euch?
4: Das Tiroler Publikum ist eigentlich das Beste für meine Shows gefühlt. Also so im Tiroler Raum, da geht es einem richtig ab. Da ist die Stimmung einem gewaltig. Also die Tiroler seien ein gewaltiges Publikum.
1: So ist es. In Zukunft möchte aber nicht nur sein Publikum glücklich machen.
4: Ziele, ja, sind jetzt vorerst einmal, sagen wir, ein guter Papi zu sein und vor meiner Familie jetzt mal da zu sein und das neue Kapitel gut zu starten. Und ja, ein bisschen so vom Berufsmensch auch zum Familienmensch zu werden und da ja, einfach meine Energie auch hinleiten zu können.
1: Das sind nämlich die Big News im September. Da gibt es bei Buono Nachwuchs. Schien. So viel können wir aus seinem neuen Programm jetzt schon ein bisschen spoilern. Gerade das Papi-Thema spielt da auch eine große Rolle.
0: Und aber exklusive Einblicke von gestern Abend gibt es logisch auch in den Socials. Wir haben gerade ein Reel raufgestellt auf liveradio.tirol. Unbedingt jetzt beim Frühstücken anschauen.

0: 6:21 und die Sonne lacht schon rein. Guten Morgen, Tirol. Und da freuen sich Tirol-Schülerinnen und Lehrer. Endlich geht's los. Ja, wie die Zeugnisse in Tirol ausgefallen sind, erfahrt ihr gleich im Tirol-Update um 6:35.
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0: Freitag, 6:35, schönen guten Morgen. Hier ist das Tirolwetter bei Live-Radio mit Lea Singer und da starten wir heute nicht nur in die Sommerferien, sondern auch in eine längere Hitzewelle.
14: Heute richtig viel Sonne und bis zu 32 Grad. Nur ganz vereinzelt am ersten im Süden an der Grenze zu Italien kann es heute auch vereinzelt Gewitter noch geben. Aktuell sind die Temperaturen aber herrlich, um die Hitze von gestern schon rauszubringen beim Durchlüften. 11 Grad in Kals am Großglockner, in Schmirn messen wir überhaupt nur 8 Grad und in Innsbruck sind 15. Die Live-Radio-Vorschau zeigt, am Wochenende geht es ganz ähnlich weiter. Morgen am Samstag werden Gewitter etwas wahrscheinlicher. Die längere Bergtour legt ihr also am besten auf den Sonntag. Da soll es trocken bleiben.
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0: Es geht also ab in die Ferien, Beate Lena.
16: Fast 98.000 Tiroler Schülerinnen und Schüler starten heute in die Sommerferien und das Zeugnis schaut beim Großteil positiv aus, Tirol-Reporter Andi Leich.
17: Für 95% der Tiroler Schülerinnen und Schüler geht's mit ihrem Zeugnis direkt in die nächste Schulstufe. Das sind etwas mehr als im letzten Schuljahr. Manche haben zwar nicht genügend, dürfen damit aber trotzdem aufsteigen. Andere können sich mit einer Wiederholungsprüfung noch die Note ausbessern. Nur bei 1,1% der Schülerinnen und Schüler ist schon fix, dass sie die Klasse wiederholen müssen.
16: Schwerer Unfall in Fügen im Zillertal. Ein 73-Jähriger kommt mit seinem Auto gestern Nachmittag auf die Gegenfahrbahn und kracht frontal in ein zweites Auto. Das Fahrzeug des 73-Jährigen wird gegen die Leitschiene gedrückt. Der Mann wird dabei leicht verletzt. Die zweite Fahrerin muss schwer verletzt in die Innsbrucker Klinik geflogen werden. Die Zillertalstraße ist wegen des Unfalls rund 2 Stunden komplett gesperrt. In Obertiljach in Osttirol ist wieder ein Wolf zum Abschuss freigegeben worden. Seit Ende Juni sind im Gemeindegebiet von Obertiljach 10 tote Schafe gefunden worden. 40 weitere werden aktuell vermisst. Ein DNA-Test hat bestätigt, dass ein Wolf die Schafe gerissen hat. Jetzt gilt eine Abschussverordnung bis Anfang September. Und der erste Halbfinalist steht fest.
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16: Frankreich zieht in der Nacht als erste Mannschaft ins WM-Semifinale ein. In Boston gewinnt Frankreich 2:0 gegen Marokko. Die Tore gelingen den Superstars Mbappé und Dembélé. Auf wen Frankreich im Halbfinale trifft, das entscheidet sich heute um 21 Uhr beim Match Spanien gegen Belgien. 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
18: Freie Fahrt voraus noch um diese Uhrzeit auf den Tiroler Straßen. Wenn sich da was ändert, Staus oder Blitzer, immer gern weitergeben an uns 0512 20 80 85. Danke und gute Fahrt.
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0: Guten Morgen. Und auf einen Zeugnisfreitag. Die Franzosen stehen also als erstes Team fix im WM-Halbfinale. Trotzdem, dass der Mbappé einen Elfer verschossen hat. Mhm. Ja. Was sonst aber passiert, ist diese Woche gleich in 6 Minuten im Live-Radio-Wochenrückblick.

0: Boah, da schon her, die ersten Radler mit Sonnenbrille fahren schon bei uns da am Studio vorbei in Innsbruck. Live-Radio 6.34 Uhr. Guten Morgen.
1: Guten Morgen. Jetzt kommen Sie noch nicht so ins Schwitzen wie dann später.
0: Auf jeden Fall. Ja, nicht nur der Wochenendausblick zaubert uns da ein Lächeln ins Gesicht. Sonne pur, auch der Rückblick.
2: Der Live-Radio Wochenrückblick. Vorbei die schöne Elternzeit, hallo du Schinderei. Die Kinder sind daheim, denn die Schul, die ist vorbei. Kein Programm zu haben, ist da sehr nachteilig. Vielleicht kann Live-Radio helfen.
3: Bitte nicht einschalten, sehr, sehr, sehr langweilig.
2: Für Lamperter und Co. sind diese News ein Graus. Die nordische Kombi ist bei Olympia raus. Trump mischt sich ein bei der WM. Ich denke, what the hell? Ach so, er kennt sich sehr gut aus.
4: I understand sports really well. Really well.
2: Die Nachricht vom Gericht die Woche war für einen schlecht. Wieder vor den Kadi muss Jimmy Ochsenknecht. Stichwort Ochsenbono-Memes bei Live-Radio war: Wie geht man mit Kühen um?
5: Schlecht in den Hurenfisch, abfetzen da!
2: Das war's, liebe Tiroler, diese Woche, die ist vorbei. Auch nächste Woche Live-Radio hören, seid's vorne mit dabei.

0: 6:42 Uhr. Guten Morgen, Tirol, eure Live-Radio-Frühstarter Veiti und Lea da.
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13: Einen schönen guten Morgen am Freitag. Das Tirolwetter bei Live-Radio mit Lea Singer. Und bei den Wetteraussichten wird der Start in die Ferien bestimmt nicht fad.
14: Egal ob Schwimmen, Wandern, Grillen, Kneipen, draußen Zelteln, Wasserbombenschlacht, alles möglich. Bei ganz viel Sonne heute und auch übers Wochenende. Aktuell messen wir noch 10 Grad in Erwald, 12 in Söll und 16 in Innsbruck. Bis zu 33 werden es heute noch, wenn dann nur vereinzelt gewittrige Schauer im Süden mit dabei. Die Live-Radio Wochenendvorschau zeigt, morgen der Samstag ganz ähnlich, bis zu 32 Grad. Gewitter werden da etwas wahrscheinlicher. Übermorgen am Sonntag soll es dafür aber ganz trocken bleiben und gibt es bis zu 33 Grad.
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13: Wir Radlfans bekommen heute was zu sehen. Die Tour of Austria fährt nämlich durch Tirol, Beate Lena.
15: In Lienz können sich die Kids heute das Zeugnis abholen und direkt zuschauen gehen. Um 10.40 Uhr starten die Radsportler vom Lienzer Hauptplatz. Zuschauen geht dann in Osttirol über Matrei bis rauf zum Felbertauern. Dann wird weiter in Salzburg geradelt bis zum Ziel in St. Johann im Pongau. Die Königsetappe auf den Großglockner gestern, die hat der Niederösterreicher Gregor Mühlberger gewonnen. Er ist dem Gesamtsieg der Tour of Austria damit schon einen großen Schritt näher.
13: Es ist 5:07.
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16: Mit Melanie Wenig, guten Morgen. Das Smartphone ist mittlerweile ein wichtiger Reisebegleiter. Unter anderem als Kamera, Navi und natürlich zur Kommunikation. Dank der EU-Regelung Roam Like at Home fallen beim Internetsurfen oder Telefonieren innerhalb der EU während des Urlaubs auch keine zusätzlichen Kosten mehr an. Auf einem Schiff gelten eigene Regeln, warnt Gregor Wagner vom Forum Mobilkommunikation.
17: Auf den meisten Kreuzfahrtschiffen gibt es ein eigenes Mobilfunknetz, das mit Satelliten verbunden ist. Das bedeutet, dass man hier außerhalb der EU sich befindet, rein technisch, selbst wenn man zum Beispiel in der Adria unterwegs ist. Und da muss man aufpassen, da gelten nämlich die Regeln, die eben bei der Nutzung des Netzes, des Bordnetzes gelten.
16: Ähnlich ist das übrigens auch in Flugzeugen, die eine Mobilfunkverbindung anbieten. Keine Roaminggebühren zahlen Reisende übrigens auch in Nicht-EU-Ländern wie Island, Liechtenstein, Norwegen, Moldau oder der Ukraine. Die deutschen Autobauer befinden sich in einer Krise. VW zieht drastische Konsequenzen und streicht die Hälfte aller Modelle. Wie viele Jobs dabei wegfallen, ist weiter unklar. Hohe Kosten, etwa durch Zölle, und ein immer härterer globaler Wettbewerb erhöhen den Druck auf die Automobilindustrie, sagt Volkswagen-Chef Oliver Blume. Der Betriebsrat verlangt detailliertere Angaben zum neuen VW-Sparkurs. Der Nationalrat beschließt heute das Doppelbudget für die kommenden 2 Jahre. Über die noch ausstehenden Punkte betreffend Familie und Jugend, Mobilität und Forschung, Verteidigung sowie Finanzen wird heute noch debattiert. Danach finden die Schlussabstimmungen statt, bevor sich der Nationalrat dann in die Sommerpause verabschiedet. Und die Rolling Stones veröffentlichen heute ihr neues Album Foreign Tongues und sind noch lange nicht konzertmüde. Rocklegende Mick Jagger hofft schon im kommenden Jahr wieder Konzerte mit seiner Band zu geben. Ich bin bereit, sagt der 82-Jährige, der erst neulich in einem Pub in Oxford bei einem Spontanauftritt gesungen hat. Alles hängt offenbar von Gitarrist Keith Richards ab. Dem ebenfalls 82-Jährigen sind die Tourstrapazen langsam zu viel.
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18: Zäher Verkehr auf der 13 Brenner Autobahn Innsbruck Richtung Brenner, vor der Baustelle auf der Luegbrücke wegen vieler Lkw, 5 bis 7 Minuten dazu rechnen. Und jetzt ab 7 bis 17.30 Uhr ist wieder die Lavanter Straße zwischen Tristach und Lavant abschnittsweise gesperrt wegen Arbeiten. Es gibt hier jeweils beschilderte Umleitungen, rechnet aber etwas mehr Zeit ein. Staus und Blitzer, gern melden 0512 20 80 85. Kommt gut ans Ziel.
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13: Guten Morgen, Tirol. Bei uns geht die Fußball-WM für Österreich weiter. Wir spielen jetzt wieder Tor oder kein Tor. Ihr ratet jetzt richtig. Dann gibt's den genialen Adidas Trionda Fußball im WM-Design. Achtung.
19: Alaba, langer Ball Richtung Marco Arnautovic.
18: 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Jetzt noch schnell anmelden auf liveradio.tirol. Wir spielen in 6 Minuten.
13: Dazu der Soundtrack zum Start ins Weekend mit Dancepop von Faithless und Bibi Rexha.

0: Einen sonnigen Start in den Freitag, der 10. Juli, mit euren Live-Radio-Frühstartern 5 nach 7. Wunderschönen guten Morgen, Tirol.
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0: Ein Kandidat heute Freitag ist der Andreas Kirchlechen aus Vomp. Schönen guten Morgen, Andi.
2: Guten Morgen.
3: Bist du selber ein Fußballer?
2: Gewesen mal.
0: Du, wenn du den FIFA Triander League Fußball von Adidas im WM-Design holst, würdest du dann wieder anfangen vielleicht?
2: Ja, den stell dir mal auf.
3: Ja, ist eine coole Erinnerung, oder? Jetzt an die WM.
2: Ja, auf jeden Fall.
0: Ja, die Österreicher sind ja leider schon draußen. Bei uns spielen sie aber weiter. Du kriegst jetzt eine Torszene von einem Österreich-Match auf Servus TV vorgespielt und sagst dann bitte, ob der Ball reingeht oder nicht. Alright?
2: Okay.
3: Lieber Andreas, hier Szene 1.
4: Alaba, langer Ball Richtung Marko Arnautovic!
3: Ist jetzt ganz ein kurzer Schnipsel, kannst du sagen? Ist der reingegangen oder nicht?
2: Ich glaube nicht.
3: Dann lösen wir jetzt auf.
4: Alaba, langer Ball Richtung Marko Arnautovic! Arnautovic mit der Führung!
0: Oh,
4: yes. Die Fahne bleibt unten! Österreich führt in der 28. Minute!
3: Leider, Andreas, er ist reingegangen. Das war das WM-Spiel gegen Algerien und der Arnautovic trifft da zum 1:0.
2: Ich habe ihn leider nicht gesehen, ja.
0: Es sind aber gemeine Szenen, muss man sagen, gell? Damit bleibt der heutige Ball bei uns da im Studio. Neue Runde nächste Woche immer um 5 nach 7. Gleich anmelden, liveradio.tirol.
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0: Die besten aktuellen Hits gemischt mit den Live-Radio Greatest Hits am Freitag in der Früh um 7:15 gleich. Guten Morgen, Tirol. 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
0: Und der Aktuelle von Kaigo und Khalid. Guten Morgen.

0: Das ist euer Start in den Freitag mit Live-Radio 7.21. Wunderschönen guten Morgen.
1: Guten Morgen.
0: Ja, endlich geschafft. Zeugnistag heute in Tirol und dann geht's ab in die Sommerferien. Wie sind sie denn ausgefallen? Die Zeugnisse, so fahrt ihr schon vor Schulbeginn im Tirol-Update bei der Beate um 5:05 gleich.
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0: Live-Radio kurz vor 8. Die Wetteraussichten fürs super Sommerwochenende in einer Minute.
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0: Jetzt höre ich das Tirolwetter bei Live-Radio mit Lea Singer. Ja, und da gibt's wirklich nur eines zu sagen. Die Sommerferien starten mit einer Hitzewelle.
1: Wird aber erstmal nicht ganz so heiß wie damals im Juni. Feinstes Freibadwetter einfach. Heute sehr sonnig und bis zu 33 Grad. Und vor allem können wir auch noch schlafen. In der Nacht kühlt's aktuell noch ab. Jetzt messen wir zum Beispiel noch feine 9 Grad in Schmirn und 17 in Innsbruck und Jenbach. Vereinzelt im Süden des Landes heute auch Gewitter noch möglich. Die Live-Radio-Wochenendvorschau zeigt, morgen am Samstag ähnlich wie heute, Gewitter nur etwas wahrscheinlicher. Übermorgen am Sonntag soll es dann generell trocken bleiben, wieder bei bis zu 30 Grad. Bis zu 33 Grad Abkühlung gibt es auch oben am Berg. Da gibt es auf 2000 Metern Höchstwerte um die 17 Grad.
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0: Zeugnistag heute in Tirol, Beate Lehner.
22: Fast 98.000 Schülerinnen und Schüler in Tirol starten heute in die Sommerferien. Das Zeugnis schaut beim Großteil positiv aus, Tirol-Reporter Andi Leich.
23: Für 95% der Tiroler Schülerinnen und Schüler geht es mit ihrem Zeugnis direkt in die nächste Schulstufe. Das sind etwas mehr als im letzten Schuljahr. Manche haben zwar nicht genügend, dürfen damit aber trotzdem aufsteigen. Andere können sich mit einer Wiederholungsprüfung noch die Note ausbessern. Nur bei 1,1% der Schülerinnen und Schüler ist schon fix, dass sie die Klasse wiederholen müssen.
22: 5 Jahre nachdem bei den Innsbrucker Viaduktbögen eine Frau von einem umstürzenden Baum getroffen wurde, ist das Verfahren jetzt wieder aufgenommen worden. Die Frau ist damals lebensgefährlich verletzt worden. Schadenersatz hat sie nicht bekommen. Ein Gutachten hat bei der Stadt Innsbruck kein Verschulden gesehen. Jetzt gibt es offenbar neue Beweise. Gestern ist der Prozess am Landesgericht neu losgegangen. Jetzt folgen weitere Gespräche. Rätsel um ein verschwundenes Pferd in Leutasch. Ein Isländer Wallach ist Ende Juni von einer Hochalm verschwunden. Seither hat es mehrere Suchflüge mit Drohnen gegeben. Mittlerweile geht die Polizei aber von einem Diebstahl aus. Der Schaden liegt bei mehreren tausend Euro. Und Frankreich steht im Halbfinale.
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22: Die Franzosen setzen sich in der Nacht 2:0 gegen Marokko durch. Superstar Mbappé verschießt erst einen Elfer, trifft dann aber zum 1:0 und Dembélé legt dann zum 2:0 nach. Auf wen Frankreich im Halbfinale trifft, das entscheidet sich heute um 21 Uhr beim Match Spanien gegen Belgien. 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
1: Aktuell läuft's noch überall gut auf den Tiroler Straßen. Die Kids müssen sich erst noch das Zeugnis abholen, bevor dann viele in Richtung Süden schon starten werden. Staus und Blitzer immer gerne melden 0512 20 80 85. Gute Fahrt.
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0: Guten Morgen.
1: Guten Morgen.
0: Ja, also Schulschluss heute, damit startet auch die Hauptreisezeit. Manche Arbeitskollegen seht ihr vielleicht jetzt dann wochenlang nicht. Zuerst haben sie frei, dann ihr. Somit am besten noch einmal eine Runde Kaffee spendieren, gell?
1: Und damit ihr im Urlaub auch richtig viel erleben könnt, haben wir 1000 Euro Live-Radio-U-Urlaubsgeld für euch. Wie ihr dazu kommt, gleich in 6 Minuten.

0: mit viel guter Laune in den Freitag bei Live Radio. Liebe Leute, wir fetten eure Urlaubskasse auf.
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0: Ja, hab schon mal überlegt, was mit 1000 Euro mehr Urlaubsgeld anstellen.
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0: Ja.
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0: Ja.
2: 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Es sollte aber schon immer Strand dabei sein, beziehungsweise eher so ein bisschen so riffmäßig, wo ich noch ein bisschen was zum Schnorcheln und zum Tauchen habe.
0: Oh,
3: ja, wow, egal ob euer Traumurlaub so aktiv ist wie bei der Sandra oder doch eher ganz gechillt abläuft, unbedingt anmelden auf liveradio.tirol. 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
1: Bitte muss das cool sein. Du bist in Sevilla auf Urlaub. Gehst in der Stadt spazieren und plötzlich gibt der Robbie Williams ein spontanes Privatkonzert so mitten am Gehsteig. Gewaltig. Live-Radio, 7.44 Uhr am letzten Schultag. Guten Morgen, jetzt gibt's dein kleines Zeugnis.
2: Und danach 9 Wochen Sommerferien.
1: Wow.
2: Ich weiß noch, damals hat bei uns die Mama früher immer am Zeugnistag Schnitzel gekocht zur Feier des Tages.
1: Okay, wir sind immer Pizza essen gegangen in Innsbruck. Der Lorenz, 14 aus Axams, hat auch schon ganz konkrete Pläne für heute.
3: Kannst du mal nach Hause gehen, zuerst einmal. Dann, ich glaube, da kommt der Opa und die Oma dann. Und danach haben wir Bezirksmusikfest in Kreis im Sellrand.
1: Wow.
3: Und da haben wir dann Tag der Jugend. Und das wird recht lustig und toll. Ich bin Flügelhauen und eben bei der Musikmittelschule eben auch Schlagzeug jetzt im 3. Jahr. Und werde wahrscheinlich bald einmal sponsorne Leistungsabzeichen oder so machen.
1: Ja, geht's auf.
2: Oh, sehr cool. Und wenn dann aber das Bezirksmusikfest dann irgendwann vorbei ist und ihr noch ein anderes Ferienprogramm auch noch braucht, auf liveradio.tirol, haben wir euch viele super coole Ferientipps zusammengefasst. Für alle Altersklassen ist da was dabei.
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26: Einen schönen guten Morgen am Freitag.
0: Das Tirolwetter bei Live-Radio mit Lea Singer. Ja, und die Sonne strahlt heute mit den Ferienkids um die Wette.
2: Aktuell quasi überhaupt noch wolkenlos. Der Himmel über Tirol wird jetzt dann immer wärmer. Noch könnt ihr aber kurz noch durchlüften, dann Tirolo runterlassen. Wir messen derzeit in Hochfilzen 14 Grad, in Imst auch 14 und in Innsbruck 17. Auf heiße 33 geht's heute noch rauf. Am ehesten ein paar Gewitterwolken tauchen später im Süden des Landes entlang der Grenze zu Italien auf. Die Live-Radio-Wochenend-Vorschau zeigt, genauso sonnig und heiß geht's weiter. Morgen am Samstag Gewitter etwas wahrscheinlicher. Übermorgen am Sonntag soll es dann aber trocken bleiben. Da könnt ihr also auch die lange Bergtour planen. Auf 2000 Metern die Höchstwerte um die 17 Grad am Wochenende.
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0: Na, für viele Kinder ist es nicht nur eine gute Nachricht, sondern die beste des ganzen Jahres. Schulschluss heute in Tirol, Beate Lena.
16: Die rund 98.000 Tiroler Schülerinnen und Schüler bekommen heute ihr Jahreszeugnis und dann geht's ab in die Sommerferien. Bei den Noten schaut's dieses Jahr sogar ein bisschen besser aus als im letzten Schuljahr. Es dürfen mehr Schülerinnen und Schüler fix aufsteigen. Nur bei 1,1% ist es sicher, dass sie wiederholen müssen. Knapp 4% haben aktuell zwar einen Fünfer im Zeugnis, können sich den mit einer Nachprüfung aber noch ausbessern. Wir drücken auf alle Fälle die Daumen.
0: Aber jetzt einmal einfach relaxen, 5:08.
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17: Mit Melanie Wenig, guten Morgen. Ob als Kamera, Navi oder zum Surfen im Internet. Das Smartphone ist für die meisten das wichtigste Reiseutensil im Urlaub. Dank der EU-Regelung Roam Like at Home fallen bei Internetnutzung oder beim Telefonieren innerhalb der EU während des Urlaubs auch keine zusätzlichen Kosten mehr an. Aber auch nur begrenzt, erklärt uns Gregor Wagner vom Forum Mobilkommunikation.
26: Es gibt ein gewisses Limit und zwar ist das in etwa 70% des üblichen Datenvolumens, das man verbraucht und in etwa auch so viel an Gesprächsminuten und SMS. Die Idee von Roam Like at Home ist ja nur, während man sich im Urlaub befindet oder auf einer kurzen Auslandsreise in der EU, dass man da keine zusätzlichen Kosten zu erwarten hat.
17: Wagner riet auch, die Mobilbox in Nicht-EU-Ländern zu deaktivieren, denn wenn jemand drauf spricht, können zusätzliche Kosten anfallen. Zeugnistag heute in Kärnten, in der Steiermark, Oberösterreich, Salzburg, Tirol und Vorarlberg. Rund 670.000 Schülerinnen und Schüler starten in die Sommerferien und viele direkt in den Urlaub. Wer heute mit dem Auto Richtung Süden unterwegs ist, braucht aber Geduld, denn auch in mehreren deutschen Bundesländern und im Süden der Niederlande beginnen jetzt die Sommerferien. Bei einem Waldbrand im Süden Spaniens sind 12 Menschen ums Leben gekommen. Rund 150 Feuerwehrleute stehen derzeit im Einsatz, um die Flammen zu löschen, wie der andalusische Rettungsdienst heute mitteilt. Erst Anfang der Woche mussten wegen eines Waldbrandes in Südfrankreich nahe der spanischen Grenze rund 10.000 Menschen zur Sicherheit ihre Heimat verlassen. Die jüngsten Hitzewellen haben die Trockenheit vorangetrieben. Europa erwärmt sich mehr als doppelt so schnell wie der weltweite Durchschnitt. Hitze und Trockenheit machen auch dem Bodensee zu schaffen. Der Pegelstand ist so niedrig wie noch nie zu dieser Jahreszeit. Und er dürfte noch weiter sinken. Die Folgen sind schon jetzt sichtbar. Vor der Insel Reichenau ist der Seegrund an einigen Stellen freigelegt. Außerdem können Ausflugsschiffe die Landestelle Mannenbach auf der Schweizer Seeseite gegenüber der Insel derzeit nicht mehr anfahren.
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2: Aktuell geht's ohne gröbere Verzögerungen durchs Land, aber bitte nicht zu schnell. Hier die neuesten Blitzer für Tirol gibt's immer nur bei uns hier auf Live-Radio. Da blitzt's auf der A12 Inntal-Autobahn Landeck Richtung Innsbruck. Kurz vor Ziel Ost der 100er wird kontrolliert. Wenn auch ihr was seht, Staus und Blitzer, immer gerne melden. 0512 20 80 85. Dankeschön.
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0: So, auf geht's in den Sonnenfreitag.
2: Guten Morgen, gleich Wochenfinale bei Stadtland irgendetwas. Und Veiti, da hat sich jetzt eigentlich nichts getan in den letzten zwei Tagen, obwohl du krank warst.
0: Gar nichts.
2: Es führt noch immer unser Kandidat vom Montag, der Klaus Mussner aus Wörgl mit 5 Richtigen.
0: Die Martina Letten aus vom Quiz gleich mit uns. Und Martina, hart, so ehrlich muss man sein, fast ein bisschen ein Vorteil, weil du hast einen eigenen Fanclub, gell?
5: Ich darf gerne meine Bürokollegen und Kolleginnen grüßen, von Mädel, von Stiebel und vor allem den Marco, die Aline und die Sophia, weil die hochen halt alle ganz fleißig. Ja, und drücken mir die Daumen.
0: Ja, ob das Daumen drücken was bringt, erfahrt ihr gleich in 6 Minuten.

0: 5 nach 8. Guten Morgen.
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0: So, Finale heute Freitag. Es gilt nach wie vor, die 5 Begriffe von Klaus aus Wörgl zu überbieten. Probiert jetzt die Martina Letten aus Vomp. Guten Morgen.
2: Guten Morgen, Bea. Guten Morgen, Freitag. Hallo.
3: Guten Morgen.
0: Traumwochenende steht bevor. Was hast du denn vor?
2: Ja, wir gehen halt nur Motorrad fahren. Größere Runde, so Richtung Südtirol, Italien.
0: Geil.
2: Ja, morgen ein bisschen schwimmen und vielleicht ein bisschen Berg gehen am Sonntag. Ja.
3: Das volle Bruder, Programm.
0: Ja, mein Bruder und der Papa sind auch gerade in Südtirol mit dem Motorrad unterwegs.
2: Ja, schön.
0: So, jetzt aufmerksam sein. Die Lea gibt als unsere Quizmasterin gerade noch den Buchstaben.
3: Das O, O wie Otto.
2: Okay.
0: Die Daumen sind gedrückt. Hier starten jetzt für dich die schnellsten 30 Sekunden deines Lebens.
3: Eine Stadt.
2: Oslo.
3: Land.
2: Oman.
3: Tier.
2: Ochs.
3: Beruf.
2: Optiker.
3: Ein Promi.
2: Otto Walkes.
3: Film.
2: Weiter.
3: Musikinstrument.
2: Weiter.
3: Automarke.
2: Opel.
3: Etwas im Kühlschrank.
2: Obst.
3: Schimpfwort.
2: Oh mein Gott.
3: Etwas Rundes.
0: So, Martina, ich habe jetzt 7 gezählt, weil oh mein Gott ist jetzt nicht unbedingt der Schimpfwort. Aber trotzdem reicht's für einen Wochensieg. Gratuliere, Martina!
2: Ja, super, cool, danke.
3: Die limitierte Innsbruck Edition vom Monopoly geht damit an dich.
0: Bravo.
2: Voll cool, danke. Freue mich voll, danke.
0: Und so startet sie es doch super ins Wochenende rein. So, Entschuldigung, jetzt geht's wieder.
3: Sehr gut.
0: Nächste Woche gewinnen wir weiter. Meldet euch an liveradio.tirol und vielleicht stoppt ihr dann das streng limitierte Monopoly in der Innsbruck Edition ab. Guten Morgen mit Live Radio, 7 nach 8.

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0: Guten Morgen mit Live-Radio, gleich 7:45. So, Lea, du hast gesagt, du musst unbedingt mal was klären.
1: Genau, erzähl. Und dafür brauche ich einen Experten für Musikkapellen. Guten Morgen, Didi Entner, Obmann der Musikkapelle Gries im Sellrhein.
2: Hey. Guten Morgen, Lea. Guten Morgen, Feiti.
1: Ihr habt dieses Wochenende ja das Bezirksmusikfest in Gries im Sellrhein. Dass da Halligalle ist, ist mir klar. Aber ich habe jetzt in letzter Zeit auch schon öfter Musikanten in Zivil, also ohne Tracht, durch die Dörfer spazieren gesehen. Interessant war auch, die haben so vor sich hingesummt, die Instrumente noch mitgetragen. Was passiert da?
2: Die werden halt wahrscheinlich proben für die Marschmusikbewertung, die wo es bei uns am Sonntag ja stattfindet, auch im Rahmen von dem Bezirksmusikfest. Und ja, deswegen in Zivil natürlich. Die Tracht werden sie dann wahrscheinlich erst am Sonntag haben.
0: Okay. So, Marschmusikbewertung, was ist es, was wird da bewertet am Sonntag?
2: Es gibt verschiedene Stufen, was da bewertet werden. Bei der Stufe B zum Beispiel wird einfach marschiert, gespielt, dann muss stehen bleiben, werden spielen und auch wieder weggehen, werden spielen und am Schluss abreißen.
1: Da schaut man, dass das alles möglichst im Takt und synchron passiert, oder?
2: Genau, da sind 4-5 Bewerter da. Wenn je höher die Stufe, umso mehr Komponenten sind halt rein, was da bei der Marschmusikbewertung zu machen sein.
1: Okay. Und man muss da die Leistung der Musikantinnen und Musikanten schon einmal extra rausheben, weil eigentlich feiern die ja 3 Tage davor schon, oder ihr habt Donnerstag Programm, heute am Freitag und morgen Samstag, und dann müssen sie am Sonntag noch im Gleichschritt gehen.
2: Boah. Ja, das ist sicher, das wird die Challenge werden.
1: Ein kleines Nest, ein Riesenfest, das ist euer Motto fürs Bezirksmusikfest. Ganz Gries im Sellrhein ist da wahrscheinlich das ganze Wochenende auf den Beinen. Heute und morgen geht's abends rund im Festzelt und dann noch den ganzen Sonntag lang. Um 13 Uhr kann man sich dann auch diese Marschmusikbewertung anschauen.
0: Da wünschen wir ganz viel Erfolg.
2: Das Wetter passt. Und wir freuen uns auf einen Haufen Leute und hoffen, dass alles gut geht.

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16: Schönen guten Morgen mit Live-Radio 5:30. Start in die Sommerferien. Wie die Zeugnisse ausschauen, in einer Minute im Tirol-Update.
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16: Ist jetzt für euch Leersinger mit dem Tirolwetter bei Live-Radio. Also Fahrt wird's an diesem ersten Ferienwochenende bestimmt nicht.
18: Ob Schwimmen, Wandern, Grillen, Kneipen, draußen zelteln, die Wasserbombenschlacht, alles möglich bei ganz, ganz viel Sonne. Heute zum Zeugnistag schon bis zu 33 Grad. Aktuell messen wir noch 17 Grad in St. Anton am Arlberg. In Innsbruck und auch in Kufstein sind es 19. Am Abend vereinzelt gewitterige Schauer im Süden des Landes möglich. Die Live-Radio-Wochenendvorschau zeigt morgen am Samstag ganz, ganz ähnlich. Gewitter sind da etwas wahrscheinlicher. Übermorgen am Sonntag soll es dann aber generell trocken bleiben. Also da könnt ihr dann auch eine längere Bergtour planen.
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16: So, Zeugnis holen uns, dann geht's ab in die Sommerferien, Beate Lena.
4: Das Schuljahr endet heute für fast 98.000 Schülerinnen und Schüler und ihre Lehrkräfte. Jetzt noch Zeugnis abholen. Diese Mädels von der Mittelschule Axam sind auch großteils zufrieden.
1: Ich bin mir noch nicht sicher, weil wir sie noch nicht gekriegt haben, aber ich glaube, ich habe keinen Dreier, leider 1 und 2.
13: Das tat mir auch voll freuen, wenn es so ist.
20: Also es könnte schon besser sein, aber für meine Verhältnisse bin ich eigentlich zufrieden.
21: Ich könnte nicht glücklicher sein. Schaut super aus.
4: Die Statistik gibt Ihnen recht, es können heuer mit 95% etwas mehr Schüler aufsteigen als im letzten Jahr. Knapp 4% haben im Herbst noch eine Nachprüfung. Nur bei gut 1% ist es fix, dass sie das Schuljahr wiederholen müssen. 5 Jahre nachdem bei den Innsbrucker Viaduktbögen eine Frau von einem umstürzenden Baum getroffen wurde, ist das Verfahren jetzt wieder aufgenommen worden. Die Frau ist damals lebensgefährlich verletzt worden. Schadenersatz hat sie nicht bekommen. Ein Gutachten hat bei der Stadt Innsbruck kein Verschulden gesehen. Jetzt gibt es aber offenbar neue Beweise. Gestern ist der Prozess am Landesgericht neu losgegangen. Weitere Gespräche folgen. In Obertiljach in Osttirol ist wieder ein Wolf zum Abschuss freigegeben worden. Seit Ende Juni sind im Gemeindegebiet von Obertiljach 10 tote Schafe gefunden worden. 40 weitere werden aktuell vermisst. Ein DNA-Test hat bestätigt, dass ein Wolf die Schafe gerissen hat. Jetzt gilt eine Abschussverordnung bis Anfang September. Und Frankreich steht im Halbfinale.
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4: Die Franzosen setzen sich in der Nacht 2:0 gegen Marokko durch. Superstar Mbappé verschießt erst einen Elfer, trifft dann aber zum 1:0 und Dembélé legt zum 2:0 nach. Auf wen Frankreich im Halbfinale trifft, entscheidet sich heute um 21 Uhr beim Match Spanien gegen Belgien. 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
18: Aktuell geht's staufrei durchs Land, aber bitte nicht so schnell. Hier die neuesten Blitzer für Tirol nur bei uns hier auf Live-Radio. Stehen einmal auf der A12 Inntal-Autobahn, Landeck Richtung Innsbruck. Bei Tirol Ost wird der 100er kontrolliert. Und dann von Absam in Richtung Hall auf der Salzbergstraße wird auf Höhe vom Friedhof ebenfalls geblitzt. Vielen Dank, Stefan, für die Info. Staus und Blitzer auch gerne melden. 0512 20 80 85.
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16: Guten Morgen. Auf in den Zeugnisfreitag. Die Franzosen stehen also als erste fix im WM-Halbfinale. Hätten wir so gern angeschaut am Abend, aber die Verkühlung hat einen Strich durch die Rechnung gemacht.
18: Da hast ist den Schlaf gebraucht.
16: Mehr schlafen wichtig, genau. Was sonst so passiert, ist die Woche gleich in 6 Minuten im Live-Radio-Wochenrückblick. Lachen garantiert.

0: Ja, Live-Radio 5 nach halb 9. Guten Morgen, Tirol.
1: Guten Morgen.
0: Also nicht nur der Wochenendausblick zaubert uns da an Grinsen ins Gesicht. Sonne pur, danke Lea für die tollen Wetteraussichten. Auch der Rückblick.
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0: An der Horn, denn die Schule, die ist vorbei. Kein Programm zu haben, ist da sehr nachteilig. Vielleicht kann Live-Radio helfen.
1: Bitte nicht einschalten, sehr, sehr, sehr langweilig.
0: Für Lamperter und Co. sind diese News ein Graus. Die nordische Kombi ist bei Olympia raus. Trump mischt sich ein bei der WM. Ich denke, what the hell? Ach so, er kennt sich sehr gut aus.
2: I understand sports really well. Really well.
0: Die Nachricht vom Gericht die Woche war für einen schlecht. Wieder vor den Kadi muss Jimmy Ochsenknecht. Stichwort Ochsenbono, Memes bei Live-Radio war. Wie geht man mit Kühen um?
3: Schlecht in den Hurenfisch, abfetzen da!
0: Das war's, liebe Tiroler, diese Woche, die ist vorbei. Auch nächste Woche Live-Radio hören, seid's vorne mit dabei.

0: Einer eurer Lieblings-Greatest-Hits bei Live-Radio von Ace of Base, gleich 8:45. Guten Morgen, Tirol. Bitte, wäre ihr am Abend gern dabei gewesen? So eine blöde Erkältung.
1: Was ist da gelacht worden gestern bei uns im Live-Radio-Studio? Bruno-Memes, also der Südtiroler Comedian Gabriel Mayer war bei uns, hat eine ganz exklusive Studio-Comedy vor intimen, feinem Rahmen performt. Euer Feedback an den Gabriel?
2: Also mir hat es richtig gut gefallen. Ich habe es voll lustig gefunden und ich finde es cool, was der macht.
3: Ja, mir hat es sehr gut gefallen, weil es so natürlich und so ungezwungen gekommen ist. Finde ich cool.
1: Passt. Und sein Feedback an euch?
4: Das Tiroler Publikum ist eigentlich das Beste für meine Shows gefühlt. Also so im Tiroler Raum, da geht es einem richtig ab. Da ist die Stimmung einem gewaltig. Also die Tiroler seien ein gewaltiges Publikum.
1: Ja. Aber in Zukunft, da möchte nicht nur fürs Publikum da sein, der Gabriel?
4: Ziele, ja, sind jetzt vorerst einmal, sagen wir, ein guter Papi zu sein und vor meiner Familie jetzt mal da zu sein und das neue Kapitel gut zu starten. Und ja, ein bisschen so vom Berufsmensch auch zum Familienmensch zu werden und da ja, einfach meine Energie hinleiten zu können.
1: Im Schön. September gibt es nämlich bei Bruno Nachwuchs. So viel können wir aus seinem neuen Programm jetzt schon mal spoilern. Gerade das Papi-Thema spielt dann auch eine große Rolle.
0: Und wir haben ganz viele tolle exklusive Einblicke von gestern Abend für euch in den Socials. Gerade raufgeladen, ein Real Live Radio Tirol.
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15: Schönen guten Morgen. Hier ist das Tirolwetter bei Live-Radio mit Leersinger. Sonnig und heiß, das sind die Aussichten für den Ferienstart.
16: Ja, mit einer Hitzewelle beginnen die heute bis zu 33 Grad. Es bleibt sehr, sehr sonnig, wenn dann gewittert, nur ganz vereinzelt. Noch aber recht fein, auch zum draußen arbeiten. Wir messen 16 Grad in Kirchdorf, 19 sind es in Landeck und auch in Innsbruck. Die Live-Radio-Vorschau zeigt, das Wochenende bleibt genauso strahlend. Morgen am Samstag werden Gewitter etwas wahrscheinlicher. Übermorgen am Sonntag soll es dann aber trocken bleiben, also da auch eine längere Bergtour auf jeden Fall möglich. Oben in den Bergen auf 2000 Metern, die Höchstwerte um die 18 Grad.
15: Rein in den Freitagvormittag, es ist 5 vor 9.
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18: Mit Melanie Wenig, guten Morgen. Auch Kanzler Stocker ist beim Wehrdienst jetzt für ein Kompromissmodell. In die Debatte kommt Bewegung. Der Wehrdienst soll demnach weiter 6 Monate dauern, plus 3 Monate Milizübungen. Bisher hat die ÖVP ja aufs Modell 8+2 gesetzt, also eine Verlängerung des Grundwehrdienstes um 2 Monate plus Übungen. Das war bei SPÖ und NEOS nicht durchsetzbar. Jetzt scheint sich das Modell 6+3 durchzusetzen. Das könnte das Urlaubsbudget ordentlich aufbessern. Bei Lotto 6 aus 45 wartet in der heutigen Bonusziehung ein 5-fach-Jackpot. Im Topf rund 5,2 Millionen Euro für die 6 Richtigen. In den Trafiken ist da wieder entsprechend viel los, obwohl die Menschen auch beim Lottospielen sparen, sagt uns Günther Engelhardt von den österreichischen Lotterien.
19: Wir bemerken natürlich schon,
4: dass Glücksspiel ein zyklischer Bereich ist. Das heißt, wenn die Leute weniger Geld zur Verfügung haben, dann spielen sie auch ein bisschen weniger. Das Gute bei uns ist, man muss nicht 1 oder 0 sagen, sondern man spielt vielleicht statt 10 gibt es dann nur mehr 8 oder 7 und kann da das Sparpotenzial ganz gut reduzieren. Aber wir merken natürlich, wenn es den Leuten nicht so gut geht finanziell, dann sparen sie auch ein bisschen beim Glücksspiel.
18: Ein Bonus von 30.000 Euro wird da unter allen Tipps extra verlost. Vor der Ermordung Donald Trumps hat jetzt Israel gewarnt. Wie etwa der Sender CNN berichtet, habe die iranische Führung in Teheran kürzlich einen Ermordungsplan ausgearbeitet. Der US-amerikanische Fernsehsender gibt aber keine nähere Auskunft zu seinen Quellen. Die US-Regierung habe solche Warnungen bereits öfter erhalten. Jene aus Israel sei aber neu. Sie beinhaltet demnach einen konkreten Anschlagsplan. Die deutschen Autobauer befinden sich in einer Krise. VW zieht drastische Konsequenzen und streicht die Hälfte aller Modelle. Wie viele Jobs dabei wegfallen, ist weiter unklar. Hohe Kosten, etwa durch Zölle, und ein immer härterer globaler Wettbewerb erhöhen den Druck auf die Automobilindustrie, sagt Volkswagen-Chef Oliver Blume. Der Betriebsrat verlangt detailliertere Angaben zum neuen VW-Sparkurs.
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16: Im Stau steht ihr aktuell nirgends auf den Tiroler Straßen, aber bitte nicht zu schnell. Hier die neuesten Blitzer für Tirol gibt es nur bei uns auf Live-Radio. Live-Radio-Verkehrsmelderin Lisa.
5: Und zwar auf der Inntal-Autobahn zwischen Ziel West und Ost, wo sie immer stehen in der Koje. Aber sie haben einen mobilen aufgestellt und haben sich ein bisschen unten in der Auffahrt versteckt. Man sieht sie wirklich erst, wenn man da ist.
16: Danke dir. Außerdem blitzt es auf der A12 auf Höhe vom Rastplatz Münster und bei der Ausfahrt Wattens von der A12 dann da Richtung Kreisverkehr wird ebenfalls kontrolliert. Staus und Blitzer meldet auch ihr uns immer gern 0512 20 80 85. Gute Fahrt!
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15: Ja, und das sind immer die Hits, bei denen ganz Tirol mitsingen kann, Vanessa und mir. Bravo! Lady Gaga Pokerface gleich mit dabei nach dem Mega 90er von Bryan Adams featuring Melanie C. Es ist When You Gone für einen sonnigen Freitagvormittag.

0: Na, Achtung, Autofahrer mit Live-Radio sofort informiert, wenn was passiert. Lea hat was Aktuelles aus dem Verkehrszentrum.
1: Für die A12 Inntal-Autobahn im Baustellenbereich auf Höhe der Ausfahrt Mötzreute ist ja aktuell eine Baustelle und deshalb jeweils nur ein Fahrstreifen offen. Und genau da steht jetzt aber noch ein Pannenfahrzeug. Deshalb werdet ihr auf der A12 in dem Bereich bei Mötzreute wechselseitig jetzt vorbeigeleitet. 5 bis 10 Minuten länger dauert es da aktuell. Wir halten euch auf dem Laufenden.
0: Es ist die Stunde der Wahrheit, gell? Am Flashback Friday hier bei Live Radio. Es ist nämlich auch Zeugnisfreitag. Gleich werden schon die ersten Kids mit dem Zeugnis in Hand aus der Schule ausgelaufen.
1: Ja, und dann kommt die Wahrheit ans Licht. Lukas 14 von der Mittelschule Axams hat uns diese Woche besucht da im Sender. Und da hat er sich noch sehr bedeckt gehalten.
2: Ja, ich könnte schon echt viel erzählen, aber ich weiß nicht, ob jetzt meine Mama mithocht oder nicht. Ich glaube, Zeichnen. Ich glaube, 1 oder 2 Zeichnungen nicht gebracht, aber... Ich hoffe, das wird jetzt nicht so in meine Note einreißen. Sonst eigentlich bin ich recht zufrieden mit meinen Noten.
0: Richtiger Schlingel.
1: Okay. Ja, aber liebe Eltern, ihr seid nicht zu streng mit den Kids, weil, sind wir uns ehrlich, wir waren damals ja auch nicht viel besser.
0: Ja, und damit ihr euch da jetzt ein bisschen besser reinversetzen könnt, heute bis 19 Uhr nonstop die größten Hits der 2000er, 90er und jetzt ein 80er, eine Hymne, kann man schon direkt sagen, von John Farnham, You're the Voice auf Live-Radio.

0: So, heute Abend, Traumsommerabend bei uns in Tirol, da heißt es den Griller anschmeißen auf die Terrasse, auf den Balkon und Fußball schauen, Spanien gegen Belgien im Viertelfinale.
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0: Anki, komm 21 Uhr, Lea, dein Tipp.
2: Also ich habe für Spanien 3:1 getippt, wow, aber ich bin heuer so schlecht im Tippspiel. Also ich bin die allerletzte bei unserem Team internen da von Live Radio. Also auf meine Meinung braucht es nicht zählen.
0: Also nachdem ich Spanien als Vize-Weltmeister angegeben habe bei unserem Tippspiel, sage ich natürlich auch, dass die Spanier gewinnen 2:1.
2: Okay.
0: Schauen wir, der Gewinner trifft dann im Halbfinale jedenfalls auf Frankreich. Die haben gestern ja Marokko ausgekickt. Die weiteren Viertelfinalspiele morgen in der Nacht, dann um 11 Norwegen gegen England und um 3 in der Früh am Sonntag Argentinien gegen die Schweiz. Lassen wir uns überraschen, wie die ganzen Spiele ausgehen. Die Superstars am Rausen geben alles. Mhm. Ihr in der Arbeit genauso, ist mindestens gleich hart, gell?
2: Genau.
0: Jetzt im Büro ausrangen. Wir haben für euch die besten Hits von Jamilia, Superstars, so macht die Arbeit richtig.

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16: Freitagvormittag, 9:55. Hier ist das Tirolwetter bei Live-Radio mit Lea Singer von der Zeugnisverteilung, dann heute direkt ins Freibad.
17: Noch lässt sich's da in der prallen Sonne auch aushalten. Wir messen 19 Grad in Neustift, 20 sind's in Imst und in Innsbruck, jetzt 23 Grad. Später suchen wir dann alle den Schatten oder eben auch das kühle Nass. Heiß wird's bis zu 33 Grad. Es bleibt sehr, sehr sonnig, wenn dann nur vereinzelt am Abend in Richtung Süden Gewitter möglich. Die Live-Radio-Vorschau aufs erste Ferienwochenende. Da bleibt es genauso traumhaft sommerlich. Morgen Gewitter nur etwas wahrscheinlicher. Dafür werden sie übermorgen am Sonntag quasi ausgeschlossen, wenn dann nur ganz, ganz vereinzelt möglich.
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16: Die Tour auf Austria, die Österreich-Radrundfahrt, ist heute in Tirol unterwegs, Beate Lena.
19: Die dritte Etappe führt heute von Lienz über den Felbertauern nach St. Johann im Pongau. Los geht's in einer guten Stunde, Tirol-Reporter Andi Leich.
20: Start ist für die Radsportler um 10.40 Uhr am Lienzer Stadtplatz. Von der Stadt geht's dann raus, weiter nach Matrei und über den Felbertauern. Das Ziel der heutigen Etappe liegt in St. Johann im Pongau. 189,5 Kilometer und 2315 Höhenmeter stehen an. Bei der Tour of Austria stehen die Chancen für einen Heimsieg heuer gut. Die Königsetappe auf den Großglockner hat gestern der Niederösterreicher Gregor Mühlberger gewonnen und damit einen großen Schritt in Richtung Gesamtsieg gemacht.
19: Schwerer Unfall in Fügen im Zillertal. Ein 73-Jähriger kommt mit seinem Auto gestern Nachmittag auf die Gegenfahrbahn und kracht frontal in ein zweites Auto. Das Fahrzeug des 73-Jährigen wird gegen die Leitschiene gedrückt. Der Mann wird leicht verletzt. Die zweite Fahrerin muss schwer verletzt in die Innsbrucker Klinik geflogen werden. Die Zillertalstraße ist wegen des Unfalls rund 2 Stunden komplett gesperrt. Und drei Feuer innerhalb von wenigen Monaten. In der Eckerlienstraße in Innsbruck brennt gestern Abend ein Müllhaus eines Wohnhauses. Die Berufsfeuerwehr Innsbruck braucht schweren Atemschutz, kann die Flammen aber schnell löschen. Laut Anrainern ist das bereits der dritte derartige Brand binnen weniger Monate. Jetzt laufen die Ermittlungen der Polizei. 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
17: Da schauen wir gleich wieder auf die A12 Inntalautobahn ins Oberland. Beim Baustellenbereich bei Mötzreute, direkt dafür der Ausfahrt, steht ein defektes Fahrzeug. Wegen der Baustelle ist da aber jeweils für den Fahrstreifen, für die Fahrtrichtung nur ein Fahrstreifen offen. Deshalb werdet ihr jetzt wechselweise auf der Autobahn an dem defekten Fahrzeug vorbeigeleitet. Dementsprechend gibt es auch Stau 10 bis 15 Minuten heißt es da dazu rechnen. Wir halten euch natürlich auf dem Laufenden. Ansonsten jetzt in den Zentren ein bisschen mehr los, vor allem rund um die Schulen. Da werden jetzt die Ferienkids abgeholt. Bitte hier ein bisschen aufpassen, wenn die Kids noch aufgeregt mit dem Zeugnis nach draußen stürmen. Staus und Blitzer gerne weitergeben. 0512 20 80 85. Gute Fahrt.
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16: Na, da geht's mit den Black Eyed Peas und den Fine Young Cannibals, die Arbeit gleich viel, viel leichter von der Hand.
17: Super Freitag ist es heute für viele Eltern, die dann ab morgen auch frei haben zum auf die Kids schauen. Manche Arbeitskollegen sehen sie jetzt dann vielleicht wochenlang nicht mehr. Zuerst haben sie frei, dann ihr. Also jetzt nochmal eine Runde Kaffee spendieren jetzt zu den Fine Young Cannibals. She drives me crazy. Und danach verraten wir euch, wie ihr zu 1.000 Euro extra Urlaubsgeld kommt hier bei Live Radio in 6 Minuten.

0: Freitagvormittag bei Live Radio. 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
0: Na, schon mal überlegt, was mit 1.000 Euro mehr Urlaubsgeld anstellen.
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1: Genau, es sind die da, die größten Hits aus den 80ern, 90ern, 2000ern. Die waren damals in unserer Jugend, da haben wir und sind's auch heute noch. Live hat wieder Flashback Friday, heute wieder bis 19 Uhr. Und gleich geht's mit dem Lito weiter. Hi!
2: Yeehee!
1: Oh, der ist schwer motiviert.
3: Wenn ich so aufs nächste Lidl schaue.
2: Davor müssen wir aber noch klären, apropos Jugend, seid ihr früher ausgegangen, so in den letzten Schultag rein, also von Donnerstag auf Freitag?
3: Aber wie?
2: Weil ich bin halt um 5 Uhr in der Früh am Bahnhof drüber gewesen und da haben wir gedacht, warum ist denn da halt so viel los?
1: Ja.
2: Dann habe ich ein bisschen bei den Gesprächen zugehört und habe mitbekommen, okay, das sind junge Leute, die schon die ganze Nacht feiert unterwegs sind.
3: Manchmal durchgemacht da, direkt in die Schule zum Zeugnis abholen hat es gereicht, so mit an offenen Augen noch.
1: Da war ich viel, viel langweiliger. Ich habe das nie gemacht. Immer brav geschlafen und dann in die Schule gegangen.
2: Heute braucht es nicht mehr fit sein, das passt schon.
1: Bei ihm war das mit der Schule früher ein bisschen anders. Michael Jackson. War schon als Kind so erfolgreich mit seinen Brüdern, den Jackson 5, dass er ab der 6. Klasse überhaupt nur mehr Privatunterricht genommen hat.
2: Ist dann auch ein Fahrt, oder? Wir haben abgegangen.
1: Hat er viel verpasst, gleich wie ich. Echt

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15: Schönen Vormittag, Lito hier mit dem Tirolwetter bei Live Radio 1. A mit Sternchen gibt's heute von mir Sommerwetter vom Feinsten zum Ferienstart. Blitzblauer Himmel über Tirol, es wird immer wärmer, noch fein, aber jetzt zum draußen arbeiten. 19 Grad in Prutz, in Innsbruck und Kufstein 23, bis zu heiße 33 gibt's heute. Trotz der Hitze bleiben Gewitter eher die Ausnahme. Die Live Radio Wochenendvorschau genauso traumhaft geht's weiter. Morgen Samstag werden Gewitter nur etwas wahrscheinlicher. Übermorgen am Sonntag soll's dann wieder trocken bleiben, also da könnt ihr vielleicht auch mal eine längere Bergtour einplanen. Im Tal auch die nächsten Tage ein bisschen über 30 Grad, am Berg auf 2000 Meter um die 19 Grad. Es ist 5 vor 10.
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17: Mit Melanie Wenig. Die Weltbevölkerung wächst. Derzeit leben rund 8,3 Milliarden Menschen auf der Erde, zeigen Schätzungen der Vereinten Nationen. Es werden weiterhin mehr. Michael Scheder.
18: Mitte der 2080er Jahre wird die Weltbevölkerung nach derzeitiger UNO-Prognose mit rund 10,3 Milliarden Menschen ihren Höchststand erreichen. Danach soll die Zahl erstmals wieder langsam zurückgehen. Das liegt daran, dass Frauen weltweit deutlich weniger Kinder bekommen und Menschen gleichzeitig immer älter werden. Während die Bevölkerung in vielen Ländern Afrikas weiter stark wächst, schrumpft sie in Ländern wie Japan, China oder Russland schon jetzt. Auch in Österreich wächst die Bevölkerung nur noch langsam, und zwar vor allem durch die Zuwanderung.
17: Unter optimalen Gegebenheiten gehen Experten auch davon aus, dass die Erde die prognostizierten 10,3 Milliarden Menschen durchaus ernähren kann. Aktuell passiere da aber in Sachen Nachhaltigkeit zu wenig, um das zu erreichen. Bei Bodenmarkierungsarbeiten im niederösterreichischen Bezirk Scheibs sind gestern zwei Männer von einem Autofahrer erfasst worden. Der 77-jährige Lenker dürfte abgelenkt gewesen sein und die beiden Arbeiter übersehen haben. Ein 52-jähriger wurde dabei schwer verletzt. Sein 22-jähriger Kollege ist mit leichten Verletzungen davongekommen. Ob als Kamera, Navi oder zum Surfen im Internet, das Smartphone ist für die meisten das wichtigste Reiseutensil im Urlaub. Dank der EU-Regelung Roam Like at Home fallen bei Internetnutzung oder beim Telefonieren innerhalb der EU während des Urlaubs auch keine zusätzlichen Kosten an. Aber es gibt ein Limit, das sind etwa 70% des üblichen Datenvolumens, das man verbraucht und in etwa auch so viel an Gesprächsminuten und SMS, informiert das Forum Mobilkommunikation. Im Viertelfinale der Fußball-WM trifft Spanien heute auf Belgien. Um 21 Uhr geht's los. Spanien gilt als ein harter Brocken. Die Spanier haben in allen 5 Spielen dieser Weltmeisterschaft kein Gegentor kassiert. Torhüter Unai Simon ist seit 609 WM-Spielminuten ohne Gegentor. Aus Belgiens Lager gibt es trotzdem Optimismus. Jeder in unserer Mannschaft glaubt, dass es möglich ist. Wir haben Qualitäten, die Spanien einkalkulieren muss, sagt Torhüter Thibaut Courtois.
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15: Wir schauen gleich wieder zur A12 Inntal Autobahn zum defekten Fahrzeug im Baustellenbereich auf Höhe der Ausfahrt Mötz-Reute. Da geht es weiterhin nur wechselweise einspurig durch. In beiden Richtungen dauert es um die 15 Minuten länger. Der defekte LKW wird gerade abtransportiert. Dann gibt es jeweils wieder einen Fahrstreifen pro Richtung. Und hier noch die neuesten Blitzer für Tirol, nur bei uns auf Live-Radio von Absam Richtung Hall beim Friedhof auf der Salzbergstraße wird geblitzt. Danke, Live-Radio Verkehrsmelder Stefan für die Info. Staus und Blitzer gleich melden 0512 20 80 85. Gute Fahrt.
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15: Ja, auch die ganz großen Stars haben mal einen Ausrutscher wie Madonna. Naja, vor ein paar Jahren ein bisschen schief beim Live-Konzert. Bei uns zum Glück Kerzen Graz und einfach perfekt. Sie gehört sowas von dazu. Die besten Hits aus 3 Jahrzehnten, 80er, 90er, 2000er. Jetzt mit Madonna, La Isla Bonita. Und danach gibt's die Pet Shop Boys mit Go West. Es wird immer besser. Bis 19 Uhr, nonstop heute, der Flashback Friday. Nur bei Live-Radio.

0: Freitagvormittag. Heute ist nicht nur Flashback Friday bei Live Radio, heute ist auch Zeugnistag. Ich wäre gerade so gern in euren Schuhen. Noch einmal im Leben in die Sommerferien starten. Ich erinnere mich genau, hinter uns die Plagerei, vor uns ein ewiger Sommer, das Sommer deines Lebens. So mit etwas Glück, kein Fleck im Zeugnis. Lorenz aus Axams, wie schaut's aus?
1: Ja, ich könnte schon echt viel erzählen, aber ich weiß nicht, ob jetzt meine Mama mithocht oder nicht. Ich glaube, Zeichnen, ich glaube, ein oder zwei Zeichnungen nicht gebracht, aber ich hoffe, das wird jetzt nicht so in meine Note einreißen. Sonst eigentlich bin ich recht zufrieden mit meinen Noten.
0: Ausgezeichnet. Was steht jetzt noch so an heute? Wie wird gefeiert?
1: Kannst du mal nach Hause gehen, zuerst einmal. Dann, ich glaube, da kommt der Opa und die Oma dann. Und danach haben wir eh Bezirksmusikfest in Kreis im Sellrhein. Und da haben wir dann Tag der Jugend. Und das wird recht lustig und toll. Ich bin Flügelhauen und eben bei der Musikmittelschule eben auch Schlagzeug jetzt im dritten Jahr. Und werde wahrscheinlich bald einmal sponsorene Leistungsabzeichen oder dazu machen.
0: Da wird er nicht fad. Schöne Ferien dir, euch schönes Wochenende und vor allem einen traumhaften Flashback Friday. Weiter geht's mit Coolio und den Kings of Leon bei Live Radio.

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Der Flashback Friday bei Live Radio jeden Freitag mit den besten Hits aus drei Jahrzehnten. Es gibt Stimmen, die vergisst man nie. Stimmen, die klingen wie purer Rock, wie Sehnsucht, wie ein ganzes Leben. Gestern hat uns wieder eine der ganz Großen verlassen. Bonnie Tyler. Erkennt man auch, wenn sie fremde Songs singt, wie hier einen von Tina Turner. Bonnie Tyler, im Alter von 75 Jahren, gestern gestorben, unerwartet, sagt die Familie, dennoch nach mehreren gesundheitlichen Problemen. Was uns bleibt, ist diese unverkennbare Reibeisenstimme, die viele durch die 80er getragen hat, in Musik und in Filmen. Wie bei dem Song hier, den sie für Footloose geschrieben hat. 84er Klassiker, Holding Out for a Hero, Bonnie Tyler, am Flashback Friday bei Live Radio.

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18: Mehr Platz für die Züge im Unterland, Beate Lehner.
19: Die Bahnstrecke im Unterland bekommt ein Upgrade. Heute starten die Arbeiten dazu. Die ÖBB bauen die Strecke aus, damit künftig noch mehr Züge noch reibungsloser fahren können. Tirol-Reporter Andi Leich.
18: Kernstück des Upgrades ist ein sogenannter Überholbahnhof in Fomp. Dort gibt es bereits zusätzliche Gleise. Jetzt werden die dazugehörigen Weichen eingebaut. So können künftig etwa Güterzüge ausweichen, damit Personenzüge schneller durchkommen. Außerdem bauen die ÖBB die Sicherheitssysteme im Münsterer und im Terfener Tunnel aus. Damit können in Zukunft noch mehr Züge in kürzeren Abständen durch die Tunnels fahren. Vorerst gibt es nur kleine Änderungen in den Fahrplänen. Ab 22. August können dann auch Züge ausfallen. Die ÖBB bitten Fahrgäste, sich online zu informieren.
19: Rätsel um ein verschwundenes Pferd in Leutasch. Ein Isländer Wallach ist Ende Juni von einer Hochalm verschwunden. Seither hat es mehrere Suchflüge mit Drohnen gegeben. Mittlerweile geht die Polizei von einem Diebstahl aus. Der Schaden liegt bei mehreren tausend Euro. Und mit Glück können sich Tiroler heute bei der Lotto-Bonusziehung das Urlaubsbudget aufbessern. Ein Fünffach-Jackpot winkt, im Topf sind 5,2 Millionen Euro. Auch ein Bonus von 30.000 Euro wird unter allen Tipps heute zusätzlich verlost. In den Trafiken und bei den Online-Tipps wird entsprechend mehr Andrang erwartet. 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
18: Gute Nachrichten von der A12 Inntal-Autobahn. Der defekte LKW im Baustellenbereich Höhe Mötzreuther ist abtransportiert. Der Stau löst sich langsam auf. Auf der A12 dauert es in beiden Richtungen noch 5 bis 10 Minuten länger. Nochmal A12 Inntal-Autobahn Kufstein Richtung Bayern. Beim Grenzübergang Kufstein-Kiversfelden dauert die Ausreise aktuell 10 Minuten länger wegen Überlastung. Und mehr los jetzt in vielen Zentren. Da werden die Schulkids langsam abgeholt. Durch Innsbruck, Hallfügen, Wörgl, Kitzbühel und St. Johann. Sowie durch Ims, Zils und Telfs aktuell bis zu 10 Minuten. Minuten mehr wegen Überlastung. Staus und Blitzer gleich melden 0512 20 80 85. Gute Fahrt.
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18: Und mit der Megatruppen. In Mamas Küche bin ich damals stundenlang um den Küchentisch getanzt. Und mein Lieblingslied mit knusprigen 10 Jahren. Hier waren sie vor ein paar Jahren live bei uns in Tirol beim Hill Vibes Reggae Festival in Telfs. Vielleicht wart ihr live dabei. Jetzt sind sie auf jeden Fall für euch am Start am Flashback Friday bei Live Radio Inner Circle mit Sweat.

0: Daft Punk.
1: Daft Punk. Was war Ihr erster so richtig dicker Song, erinnert ihr euch? One More Time. Und warum war der für mich so wichtig? Heutzutage denkt ihr gar nicht mehr drüber nach. Was hört ihr im Netz an euren Lieblingssongs, wenn ihr mal kurz nicht Live-Radio hört, oder? Aber es gab eine Zeit, da gab es keine Streams und Musik im Internet. War sowieso schwierig. Und der erste Song, den ich so um die Jahrtausendwende, muss es gewesen sein, mir im Netz angehört habe, war Daft Punk One More Time. Ich weiß noch, wie ich damals meinen Freund Flo angerufen habe und gesagt habe, er soll zu mir kommen. Ich muss ihm zeigen, was ich kann. Und wir waren beide fasziniert. Wird immer in Erinnerung bleiben. Weiter geht's am Flashback Friday mit Daft Punk.

0: Das ist der Flashback Friday bei Live Radio und alle gerade so.
1: Ich liebe die Backstreet Boys.
0: Und gleich gibt's mehr von euren Lieblingshits von damals mit den Eurythmics und Robbie Williams, Rock DJ. Nach 60 Sekunden knuspriger Ferienplanung.
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3: Ferienstart im Metropol-Kino. Heute gibt's für alle unter 19-Jährigen Kinotickets für 5 Euro und gratis Popcorn. Infos und Tickets unter metropol-kino.at. American Football. Die Raiders Tirol gegen Nordic Storm aus Dänemark. Morgen Samstag ab 18 Uhr im Innsbrucker Tivoli-Stadion. Tickets auf raiders-tirol.com. Der TT-Wandercup auch morgen Samstag im Wandergebiet Matrei am Brenner. Treffpunkt ist beim Bahnhof Matrei von 8.30 Uhr bis 10 Uhr. Infos unter wandercup.tt.com. Und am 17. und 18. Juli wird's spannend am Sportplatz Baumkirchen. Beim Bezirksnassleistungsbewerb messen sich über 100 Feuerwehrgruppen mit Live-Musik im Festzelt und Kinderprogramm.
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12: Leto hier mit dem Tirolwetter bei Live-Radio. So stellt man sich den Start in die Sommerferien vor. Blitzblauer Himmel, die Temperaturen klettern immer weiter nach oben. Jetzt 21 in Umshausen, in Innsbruck und in Lienz sind es schon 25. Bis zu 33 Grad gehen sich heute aus. Und das Beste, genauso geht's weiter, zeigt die Live-Radio-Vorschau. Wir stehen erst am Anfang dieser Hitzewelle. Morgen auch wieder bis zu 32 Grad. Da Gewitter nur etwas wahrscheinlicher. Am Sonntag soll es dann überall wieder trocken bleiben. Bestes Badewetter und optimal für eine längere Bergtour. Es ist kurz vor 11.
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13: Mit Melanie Wenig. Genug trinken, lautet das Credo während der derzeitigen Hitzewellen. Eine IMAS-Umfrage zeigt jetzt, wie gut sich die Menschen in Österreich auch daran halten. Michael Scheder hat die Details.
19: Die Österreicherinnen und Österreicher halten 2,4 Liter alkoholfreie Getränke am Tag für die ideale Menge. Das ist mehr, als der Durchschnitt wirklich trinkt. Trotzdem, 3/4 der Befragten glauben, dass sie genügend trinken, der Rest sagt, es dürfte mehr sein. In der Hitliste der Getränke stehen Leitungswasser, Kaffee mit Milch und Mineralwasser ganz oben. Rund die Hälfte trinkt vor allem zu den Mahlzeiten, 40% einfach dann, wenn sie durstig sind. Nur wenige halten sich an einen konkreten Trinkplan oder nutzen Apps, die überwachen, wie viel man trinkt.
13: Eiskalte Getränke sind während starker Hitze übrigens auch nicht ideal, weil der Körper sie erst auf Körpertemperatur erwärmen muss, was unnötig Energie kostet und wiederum Schwitzen verursachen kann. 4 Polen sind gestern im Steinernen Meer im Salzburger Pinzgau in Bergnot geraten. Die 2 Männer und Frauen waren zu erschöpft, um weiterzugehen und mussten vom Polizeihubschrauber per Tau geborgen werden, auf einer Höhe von 2400 Metern. Weil es gestern nicht der einzige derartige Bergrettungseinsatz in Salzburg war, appellieren die Helfer, seine eigene Körperkraft kritisch einzuschätzen und sich über neue Touren genauestens zu informieren. Vor der Ermordung Donald Trumps hat jetzt Israel gewarnt. Wie etwa der Sender CNN berichtet, habe die iranische Führung in Teheran kürzlich einen Ermordungsplan ausgearbeitet. Der US-amerikanische Fernsehsender gibt aber keine nähere Auskunft zu seinen Quellen. Die US-Regierung habe solche Warnungen bereits öfter erhalten. Jene aus Israel sei aber neu. Sie beinhaltet demnach einen konkreten Anschlagsplan. In Österreich gibt es so viele Bürgermeisterinnen wie noch nie. Momentan zählen wir 247. Der weibliche Anteil liegt hier also bei rund 12%, teilt der Gemeindebund heute mit, anlässlich des Bürgermeisterinnentreffens, das am Sonntag losgeht. Beim Frauenanteil sticht besonders Niederösterreich hervor mit 99 Bürgermeisterinnen. Kärnten belegt mit 9 Bürgermeisterinnen den letzten Platz.
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12: Ordentlich was los jetzt zum Ferienstart. A12 Inntal Autobahn, Kufstein Richtung Bayern ab Kufstein Süd bis zur deutschen Grenze. 15 Minuten plus wegen Überlastung. Weiter ins Oberland A12, da staut es sich im Baustellenbereich zwischen Ötztal und Imst Richtung Landeck, dauert es 10 Minuten länger. Gegenrichtung Landeck Richtung Innsbruck bei der Baustelle auf Höhe Mötz ebenfalls Stau und plus 10 Minuten. Reiseverkehr gibt es auf der B179, Fernpassstraße Bayern Richtung Nassereit zwischen Reute Nord und Süd plus 15 Minuten. Über den Fernpass dauert es nochmal 10 Minuten länger. B178 Lochfahrer Straße durch St. Johann Richtung Kirchdorf 15 Minuten plus. B161 Pastornstraße Höhe Kitzbühel in beiden Richtungen dauert es 10 Minuten länger. Und B100 Trautalstraße durch Lienz auch wegen einer Baustelle dauert es 20 Minuten länger. Generell heißt es auch in den Stadtzentren jetzt an den üblichen Stellen mehr Zeit einplanen am Weg in die Sommerferien. Staus und Blitzer bitte melden 0512 20 80 85. Gute Fahrt!
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12: Ja, die Zeiten, in denen man seine Lieblingssongs noch mono als Nokia-Klingelton am Handy hatte und stolz drauf war. Aber sowas von. Weiter geht's jetzt am Flashback Friday mit Eiffel 65 und...
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12: könnte es nicht besser sagen.

0: Das ist ein Song, da könnte ich aus dem Stand feiern anfangen. Her mit dem Aperol und los geht's.
1: Ja. Wetter wird passen. Ne?
0: Das machen sie mit uns. Die Songs am Flashback Friday und wir bleiben gleich bei Italia. Jetzt geht's.
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0: Und mit Kollege Andi Laich.
1: Buongiorno.
0: Am Flashback Friday startet Hashtag heute, halt Flashback heute. Wir starten mit einer Sportmeldung aus den 80ern. Da kommt schon allein deshalb Nostalgie auf, weil sich das im heurigen Jahr garantiert nicht wiederholen wird, Andi Laich.
1: Fußball-WM 1982, Finale. Italien gegen Deutschland. Ja, das waren noch Zeiten, als die beiden Mannschaften solche Erfolge feiern haben dürfen. Momentan müssen die Fans da stark sein. Italien ja gar nicht erst dabei, Deutschland früh ausgeschieden. Aber die 80er waren da glorreiche Zeiten. Italien hat das Finale damals mit 3:1 gewonnen und ist Weltmeister geworden.
3: Forza Italia!
0: Weiter in die 90er. Im Juli 99 hat ein Song die Charts dominiert, der bis heute Ohrwurm-Garantie liefert.
1: Ja, danke für den Ohrwurm. Mambo No. 5 von Lou Bega, die Single damals ein Dauergast am obersten Chart, Stockhall in Deutschland. 28 Wochen auf Platz 1, bei uns in Österreich 23 Wochen, in der Schweiz sogar 50 und in England 21 Wochen. Richtig erfolgreiche Scheiben und mittlerweile ein absoluter Klassiker.
0: Ich bin damals mit meinem portablen CD-Spieler, Discman hat das Ding damals geheißen, im Pfälzer Badl gelenkt, damals schon.
1: Ui.
0: Und haben mir Mambo No. 5 reingezogen, war irgendeine Bravo-Hits drauf. 10-mal in Folge. Und noch in die 2000er, genau heute vor 18 Jahren, ist Apples App Store online gegangen.
1: Heutzutage auch nicht mehr wegzudenken. Ein ganz wichtiger Bestandteil mittlerweile der digitalen Welt. Damals komplett neu, am 10. Juli 2008 ist er online gegangen. Damals waren dort 500 Apps verfügbar. Dass die Zahl rasant gestiegen ist, liegt auf der Hand. Schon im September desselben Jahres waren es 3000. Mittlerweile sind es über 2 Millionen.
0: Und jetzt geht's weiter am Flashback Friday mit den besten Hits aus 3 Jahrzehnten.
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0: Das ist der Flashback Friday bei Live Radio und wir bringen euch sicher Richtung Sommerferien. Kurze wichtige Zwischeninfo aus dem Live-Radio-Verkehrszentrum. Vorsicht, Unfall auf der A12 Inntalautobahn Kufstein Richtung Innsbruck zwischen Innsbruck West und Innsbruck Süd auf der Überholspur. Laut Live-Radio-Verkehrsmeldern ist es ein Auffahrunfall. Links geht's dran vorbei, es staut sich aber schon und dauert bereits 10 Minuten länger. Wir halten euch hier natürlich am Laufenden. Nächstes volle Info-Update dann gleich wieder um 11:35 und jetzt geht's weiter.
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0: Der Flashback Friday mit den besten Hits aus 3 Jahrzehnten bei Live Radio. Und jetzt... Gell? Sabine aus Kirchpichl.
1: Also ich freue mich voll auf den Flashback Friday, vor allem auf die 90er-Jahre, und da gefällt mir am besten InSync, und die habe ich sogar schon damals mal live gesehen und die sind echt mega cool.
0: Oh, und wie war das damals?
1: Also natürlich kreischende Dinis, das ist ganz klar. Tränen sind geflossen hoch 10, aber es war mega lässig und es war eine tolle Zeit und die möchte ich nicht missen.
0: Ich habe auch noch eine InSync-CD im Keller. Die Nummer ist mit drauf, jetzt am Flashback Friday bei Live Radio. Tearing up my heart. 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
5: Kurz vor 11:30.
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5: Spektakulärer Unfall in Obertiljach, Beate Lena.
4: Ein 20-Jähriger setzt sich gestern betrunken hinters Steuer. Er stürzt mit seinem Auto ab und kracht gegen eine Almhütte. Tirol-Reporter Andi Laich.
7: Kurz vorm Biathlon-Zentrum in Obertiljach verliert der 20-Jährige die Kontrolle über sein Auto und kommt von der Fahrbahn ab. Das Auto wird quer über die Fahrbahn und über die angrenzende Böschung katapultiert. Nach 160 Metern prallt es schließlich gegen eine Almhütte und kommt seitlich zum Liegen. Der 20-jährige Fahrer hat Glück, er kommt mit Prellungen davon. Ein Alkotest fällt positiv aus, seinen Führerschein ist der junge Fahrer los. Eine Anzeige folgt.
4: Der Westen von Innsbruck soll besser vor Lärm geschützt werden. Bei einem runden Tisch ist jetzt über eine mögliche Einhausung der Inntal-Autobahn in diesem Bereich diskutiert worden. Die Stadtpolitik in Innsbruck ist geschlossen dafür. Jetzt muss der Bund entscheiden, ob eine Einhausung oder wie bisher geplant Lärmschutzwände gebaut werden. Und Comeback der Damen in Kitzbühel. Am Wochenende startet zum ersten Mal nach über 30 Jahren Pause wieder ein internationales Damen-Tennis-Turnier in Kitzbühel. 5 Österreicherinnen sind dabei, darunter Sinja Kraus und Julia Grabherr. Am Sonntag geht's mit der Quali los. 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
5: Wir schauen gleich wieder zur Unfallstelle auf die A12 Inntal-Autobahn Innsbruck Richtung Hofstein. Zwischen Innsbruck West und Innsbruck Süd, der rechte Fahrstreifen ist hier gesperrt, 3 Fahrzeuge sind involviert. Links geht es dran vorbei, es staut sich aber bereits ab Zierl Ost und dauert schon eine halbe Stunde länger. Laut Polizei dürfen die Unfallfahrzeuge aber bald abtransportiert werden. Den Sommerferienstart spüren wir auch. Viele Straßen sind überlastet. A12 Inntal-Autobahn Kufstein Richtung Bayern ab Kufstein Süd bis zur deutschen Grenze plus 15 Minuten. A12 im Oberland im Baustellenbereich zwischen Ötztal und Imst in beiden Richtungen 10 Minuten plus. B100 Trautalstraße durch Lienz, hier dauert es 20 Minuten länger. B169 Zillertalstraße, Tal auswärts vor dem Brettfalltunnel blockweise Abfertigung 15 Minuten plus. B178 Lofererstraße durch St. Johann Richtung Kirchdorf dauert es 10 Minuten länger. Und B161 Pastornstraße, Höhe Kitzbühel in beiden Richtungen plus 10 Minuten. Außerdem B179 Fernpassstraße, Bayern Richtung Nassereit zwischen Reute Nord und Süd, auch hier dauert es 10 Minuten länger. Und durch die Zentren an den üblichen Stellen auf jeden Fall mehr Zeit einplanen am Weg in die Sommerferien. Staus und Blitzer gleich melden 0512 20 80 85. Gute Fahrt!
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5: Und mit Live-Radio-Hörer Marian.
8: Weiter geht's am Flashback Friday. Die 80er, 90er und 2000er sind einfach eine geile Musik.
5: So ist es. Jetzt mit Midnight Oil. Bats are burning. Schönen Freitag.

0: Live-Radio am Flashback-Friday, der perfekte Start ins Wochenende, an dem es dann wieder rund geht. Denn morgen gibt es wieder American Football Action im Innsbrucker Tivoli-Stadion. Und wir haben Tickets für euch fürs nächste Spiel der Raiders Tirol morgen Abend gegen Nordic Storm. Und Kollege Andi Leich ist wieder vorab mit den Spielern der Raiders unterwegs. 100 Yards übers Footballfeld, das ist
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2: Hallo, mein Name ist Tim Tonko, ich bin Running Back bei den Raiders Tirol, Nummer 26 und das ist mein Touchdown Talk.
3: Tim, wir marschieren los. Jetzt das dritte Heimspiel in Folge mit dem ersten Sieg. Hat es leider immer noch nicht geklappt. Überwiegt jetzt vor dem nächsten Spiel die Anspannung oder trotzdem immer nur die Vorfreude?
2: Auf jeden Fall die Vorfreude. Wir haben jedes Spiel unglaublich Bock zu performen. Und ich bin mir 100% sicher, wenn wir einfach gut spielen, jeder sein Assignment erfüllt, dass wir auf jeden Fall Chance gegen Nordic haben.
3: Jetzt das letzte Spiel gegen München war hart. Eine Woche Vorbereitungszeit ist nicht so viel. Wie stellt man sich jetzt da von neuen Gegner ein? Was habt ihr aus den letzten Spielen mitgenommen?
2: Wir haben jetzt zum Glück schon mal gegen Nordic gespielt. Das heißt, wir wissen schon ungefähr, was auf uns zukommt. Die Coaches bereiten uns immer super vor. Wir müssen einfach gute Practices haben die Woche und dann wird das ein gutes Spiel werden.
3: Jetzt wartet es immer noch auf den Sieg. Es ist schon ein bisschen eine Durststrecke. Trotzdem hat man den Eindruck, die Stimmung im Team ist immer noch sehr gut. Wie wichtig ist jetzt, dass auch wieder am Wochenende viele Fans kommen, dass die Tivoli zu einer Festung machen?
2: Ist unglaublich wichtig. Also die Fans machen die Stimmung extrem gut und machen es für den Gegner extrem schwer natürlich. Und unser Erfolg ist gleich mit dem Erfolg der Fans. Also zum Spiel kommen, uns anfeuern und dann können wir auch besser performen.
3: Super Stichwort. Tim, wir sind in der Endzone. Alles Gute fürs Spiel am Samstag. Go Raiders!
2: Go Raiders!
0: Außerdem wird es ein besonderes Whiteout-Game. Das heißt, die Raiders spielen ausnahmsweise ganz in weiß. Und auch die Fans sollen ganz in weiß kommen. Sicher ein cooles Bild morgen im Stadion. Und damit ihr das nicht verpasst, haben wir die Tickets für euch. Raiders Tirol gegen Nordic Storm morgen 18 Uhr am Tivoli. Jetzt schnell sein. 0512 20 80 10. Und schon geht's weiter am Flashback Friday bei Live Radio. 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

0: Der perfekte Start ins Sommerwochenende. Vanilla Ice mit euren Lieblingssongs am Flashback Friday. Gell, Kathi aus Götzens?
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0: Gibt's jetzt aus dem gleichnamigen Film 1985, damals schon mit Sarah Jessica Parker, die dann mit Sex and the City sehr bekannt geworden ist. Pure Flashback Friday Stimmung. Gibt's jetzt mit Cyndi Lauper.
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19: Hier ist das Tirolwetter bei Live Radio mit Lena Holzer und das ist ein Traumstart in die Sommerferien.
20: Die Kids genießen gleich das erste Mittagessen in der langen freien Zeit und dabei scheint ihnen in ganz Tirol die Sonne ins Gesicht. Am Nachmittag bleibt es sonnig mit bis zu 33 Grad. Gewitter sind höchstens einzelne an der Grenze zu Italien möglich. Die Live Radio Wochenendvorschau, es geht genauso sommerlich weiter. Morgen Samstag und übermorgen Sonntag gibt's pures Badewetter mit viel Sonne und bis zu 32 Grad. Gewitter sind morgen am Nachmittag in Osttirol möglich. Ansonsten bleibt es auch am Wochenende großteils trocken.
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19: Es ist 5 vor 12.
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0: mit Melanie Wenig. Vor gut einem Monat ist die Umsetzungsfrist der EU-Lohntransparenzrichtlinie abgelaufen. Österreich hat die Frist verpasst und die Richtlinie bisher nicht umgesetzt. Doch das bedeutet nicht, dass dieses Gesetz bei uns nicht gilt, AK-Präsidentin Renate Anderl.
5: Auch wenn wir jetzt die nationale Umsetzung mit den Gegebenheiten in Österreich nicht geschafft haben, heißt es aber trotzdem, dass sie gilt, nämlich seit 7.6. Und wir haben jetzt bei den Anfragen, merken wir, dass viele glauben, nachdem es keine nationale Umsetzung gibt, dann ist es ja eh egal, diese Richtlinie. Es ist ein Gesetz, wenn die EU das erlässt, dann haben wir auch ein Gesetz in Österreich.
0: Die Richtlinie ist nötig, um Lohnunterschiede zwischen Männern und Frauen bei gleicher Arbeit offenzulegen, um Lohndiskriminierung zu bekämpfen. Obwohl das im Gleichbehandlungsgesetz schon jetzt verboten ist, zeigt die Praxis da oft das Gegenteil, sagt Anderl. Weil die Fensterscheibe eines Flugzeugs zerbrochen ist, musste ein Flieger, der gerade von Griechenland nach Deutschland unterwegs war, die Reise abbrechen und umkehren. Während des Fluges war plötzlich ein Knall zu hören. Kopf und Schulter des Passagiers neben der zerbrochenen Scheibe sind schon hinausgeragt. Seine Sitznachbarn konnten ihn gerade noch zurückziehen. Der Pilot ist zurück zum Flughafen Thessaloniki geflogen, was 20 Minuten gedauert hat. Die Ermittlungen laufen. Rund 10,3 Milliarden Menschen sollen bis Mitte der 2080er Jahre auf der Welt leben, zeigt heute eine Schätzung der UNO. Danach soll die Zahl erstmals wieder langsam zurückgehen. Das liegt daran, dass Frauen weltweit deutlich weniger Kinder bekommen und Menschen gleichzeitig immer älter werden. In Ländern wie Japan, China oder Russland schrumpft die Bevölkerung schon jetzt. Auch in Österreich wächst die Bevölkerung nur noch langsam, und zwar vor allem durch Zuwanderung. Bei einem Waldbrand im Süden Spaniens sind 12 Menschen ums Leben gekommen. Rund 150 Feuerwehrleute stehen derzeit im Einsatz, um die Flammen zu löschen, wie der andalusische Rettungsdienst heute mitteilt. Erst Anfang der Woche mussten wegen eines Waldbrandes in Südfrankreich nahe der spanischen Grenze rund 10.000 Menschen zur Sicherheit ihre Heimat verlassen. Die jüngsten Hitzewellen haben die Trockenheit vorangetrieben. Europa erwärmt sich mehr als doppelt so schnell wie der weltweite Durchschnitt.
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20: Vorsicht, Unfall auf der A12 Inntal-Autobahn Innsbruck, Fahrtrichtung Kufstein zwischen Innsbruck West und Innsbruck Süd auf der Überholspur. Links geht's vorbei, es gibt aber Stau und ab Ziel eine halbe Stunde mehr Fahrzeit. Dann ist viel los im Reiseverkehr. Wir bleiben auf der A12 Inntal-Autobahn Kufstein Richtung Bayern, Stau vorm Grenzübergang Kufstein-Kiefersfelden und ab Kufstein Süd ein Zeitverlust von 25 Minuten. B179 Fernpassstraße Richtung Deutschland zwischen Pflach und der deutschen Grenze dauert es bis zu 20 Minuten länger. B169 Zillertalstraße talauswärts Überlastung zwischen Schlitters und Wiesing, hier dauert es 10 Minuten länger. Dann schauen wir nach Osttirol. Die Radfahrer der Tour auf die Alps sind gerade auf der Felbertauernstraße unterwegs. Es kommt zwischen Matra und Mittersil deswegen zu kurzfristigen Sperren, rechnet in diesem Bereich mehr Zeit ein. Noch der Blick in die Zentren, staut sich in Innsbruck, Hall, Wörgl, Kitzbühel und Lienz. Rechnet hier an den typischen Staupunkten bis zu 15 Minuten, mehr dazu zum Beispiel auf der Granebitter Allee in Innsbruck. Und bitte nicht so schnell, die neuesten Blitzer für Tirol, die gibt es nur hier bei uns auf Live-Radio. Es blitzt auf der Stubaitalstraße taleinwärts. Kurz vor mir das bei der Bushaltestelle im 60er. Danke dir, Marcel. Eure Staus und Blitzer jederzeit melden unter 0512 20 80 85.
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19: Jetzt mit den 80ern. Ricky Asils ist in den Startlöchern.
24: Ja, ich liebe die 80er-Sound einfach. Da sind wir am Ausgegangen, es weckt Erinnerungen. Da sind wir am Taverne in Ötz gegangen. Es war einfach Hammer. Haben wir Fuchs tanzt, offen tanzt. Es war noch cool früher. Die Jungen kennen es gar nicht mehr, glaube ich, so wie wir früher ausgegangen sind.
19: Ja, deshalb gibt es den Flashback Friday, damit wir es auch den Jungen wieder geschmackig machen. Die geilen alten Songs. Die nächsten beiden sind La Bouche, Sweet Dreams und hier aus den 80ern die Weather Girls. It's Raining Man, Punkt 12. Was für ein Start ins Wochenende. Der Flashback Friday bei Live Radio.
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0: Freitagmittag und natürlich auch am Flashback Friday gibt's.
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0: Immer kurz nach 12, was aus der heimischen Musikschmiede und ich habe so einen Spaß damit. Jetzt gibt's was vom Reinhard Fendrich. Letztes Jahr 70 geworden, unglaublich. Wir waren auch Konzert im Herbst in der Innsbrucker Olympiahalle. Es war super, vielleicht wart ihr ja auch dort. Und das mit dem Alter ist so eine Sache, wie er gesagt hat.
2: Man wird 40, man wird 50. Ein 30er war eigentlich, das war, traue ich keinem über 30. Das war, an den Geburtstag kann ich mich noch erinnern, den habe ich noch gefeiert. Es wird sich irgendwie nicht verhindern lassen, ich traue mein Handy, aber an jedem Geburtstag. Ein Kabarettist hat einmal gesagt, das hat die Kerzen schon teuerste Torte.
0: Die Stimme klingt wie eh und je und den hier hat er in der Olympiahalle auch gespielt. Ein 33 Grad Sommersong. Viele heute am Weg zum Ferienstart runter nach Italien finden sich gleich wieder im Song Gute Fahrt mit Strada del Sole. Jetzt am Flashback Friday bei Live Radio.

0: Unique Zürich und Flashback Friday bei Live Radio und wir sind zum Sommerferienstart für euch unterwegs.
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0: Spiel und Spaß in Tirols Bädern und an den Badeseen mit Megaprogramm und Kollegin Laura Schön heute in Kundl.
2: Liebe Grüße aus dem wunderschönen Freibad in Kundl. Bei mir stehen jetzt auch schon zwei Herrschaften. Zum einen der Philipp vom Jugendausschuss Gemeinde und auch der liebe Albert, Vizebürgermeister von Kundl. Liebe Männer, was erwartet uns denn heute so?
3: Wir haben heute im Kundler Schwimmbad ein richtig, richtig tolles Event für die Kinder, für die Familien, für Alt und Jung auf die Füße gestellt. Einige Wettkämpfe haben wir da organisiert, auch vom Live-Radio vor. Danke an dieser Stelle. Es gibt ein Auto zu gewinnen, ein E-Bike zu gewinnen und passend zum Zeugnistag kriegen die ersten 200 Kinder ein gratis Eis mit Zeugnis und da freuen wir uns schon auf den richtig, richtig tollen Tag, was wir heute in Kundl haben.
4: Hallo, das ist auch der Albert. Es ist ein ganz besonderer Tag heute. Wir haben es, glaube ich, das erste Mal im Schwimmbad sowas. Besonders toll ist, dass wir das auch verbinden können mit der Erweiterung im Schwimmbad, mit den neuen Kabinen und das ist auch ein Anlass, weil wir gesagt haben, das passt ideal, mit Ferienbeginn zu öffnen und dann gibt es natürlich einen Haufen Wettbewerbe auch für die Kinder, dass sie viel Spaß haben. Arschbomben, Weltmeisterschaft und ein Riesenwurzler-Turnier und ich glaube, für Stimmung und Unterhaltung ist ein ganzen Nachmittag genug da.
2: Als i-Tüpfelchen heute, würde ich noch meinen, ist das Wetter. Die Sonne strahlt, kaum ein Wölkchen, also ich glaube, wir werden dann alle mal eine Runde ins Wasser springen. Aber jetzt legen wir mal los. Wir wünschen euch allen ganz viel Spaß und alle, die heute noch nichts vorhaben, kommt uns besuchen.
0: Ja, viel Spaß, Laura, Philipp, Albert und allen Familien und Kids vor Ort ab nach Kundl. 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
21: 10:05, hier ist das Tirolwetter bei Live Radio mit Lena Holzer. Sommermodus ist an.
22: Den ganzen Nachmittag über bleibt es heute strahlend sonnig. Gewitter sind unwahrscheinlich. Am ehesten kann es an der Grenze zu Italien blitzen und donnern. Mit den Temperaturen geht es immer weiter nach oben. Wir messen in Kitzbühel 25 Grad, in Innsbruck 28 und in Lienz 30 bis zu 33 werden es heute noch. Die Live-Radio-Vorschau zeigt, das erste Ferienwochenende riecht nach Sonnencreme und lädt direkt an den Badesee ein. Bis zu 32 Grad. Am Samstagmorgen vereinzelt Gewitter ganz im Süden. Am Sonntag dann Sonnenschein von früh bis spät.
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21: Das Warten hat ein Ende. Andi Laich.
23: Endlich Schulschluss in Tirol. Die rund 98.000 Tiroler Schülerinnen und Schüler sind in den Ferien. Die Zeugnisse sind verteilt.
24: Ich könnte nicht glücklicher sein. Schaut super aus.
25: Ja, bin schon zufrieden, aber hätte besser sein können.
26: Für meine Verhältnisse bin ich eigentlich zufrieden.
23: In der Statistik war das heurige Schuljahr erfolgreicher als das letzte. 95% sind direkt zum Aufstieg in die nächste Schulstufe berechtigt, mehr als letztes Jahr. Im Unterland verliert eine Frau über 10.000 Euro an Internetbetrüger. Die Täter locken sie mit einem vermeintlichen Nebenverdienst. Angeblich könne sie Geld verdienen, indem sie Beiträge auf sozialen Netzwerken liked. Dafür muss sie allerdings anfangs Geld investieren. Unter einem Vorwand drängen die Betrüger die Frau dann zu weiteren Überweisungen. Die versprochenen Gewinne bleiben aus. Es entsteht ein Schaden im fünfstelligen Euro-Bereich. Und auf Schloss Bruck in Lienz ist ein verschollenes Theaterstück aus dem Jahr 1675 jetzt wieder aufgetaucht. Die Originalschrift des Firger Rosenkranz Spiels. Darin geht es um einen reichen Erben, der sich mit dem Teufel einlässt. Der Text war nur im Schlossarchiv falsch einsortiert. Jetzt soll das Stück angepasst und aufgeführt werden. 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
22: Es ist viel los. Wir starten auf der A12 Inntal-Autobahn Innsbruck Richtung Kufstein. Stau nach einer bereits geräumten Unfallstelle zwischen Innsbruck West und Innsbruck Süd. Es dauert ab Ziel 20 Minuten länger. Wir bleiben auf der A12 Kufstein Richtung Bayern. Ab Kufstein Süd Stau bei der Ausreise und 20 Minuten mehr Fahrzeit. Auch das Kufsteiner Stadtgebiet ist überlastet. Abschnittsweise Stau gibt es auf der B179 Fernpassstraße Nassereit Richtung Füssen. Zwischen dem Fernpass und dem Lermoser Tunnel dauert es 15 Minuten länger. Außerdem verliert ihr ab Pflach eine Viertelstunde. Überlastung in den Zentren von Innsbruck, Hall, Schwarz und St. Johann rechnet bis zu 15 Minuten mehr dazu, etwa in Schwarz zwischen der Silberstadt Arena und dem Kreisverkehr beim EZEP oder in Innsbruck auf der Granebitter Allee. Wir schauen nach Osttirol zur Tour of Austria. Die Radfahrer sind momentan auf der Felbertauernstraße unterwegs. Bis ca. 12.30 Uhr kommt es in diesem Bereich noch zu Sperren. B100 Trautalstraße, Überlastung durch Lienz durch Richtung Dölsach 20 Minuten plus. Und zum Abschluss bitte nicht zu schnell die neuesten Blitzer für Tirol. Die gibt es nur hier bei uns auf Live-Radio. Es blitzt auf der A12 Innsbruck Richtung Landeck kurz nach der Ausfahrt Ziel West. Danke Yvonne. Eure Staus und Blitzer bitte melden unter 0512 2080 85.
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21: Jetzt kommt was von Rockröhre Pink und ich muss da immer bei Pink an die hier denken.
28: Pinky, wir versuchen die Weltherrschaft an uns zu reißen. Der
21: Pinky und der Brain. Seid ihr auch damit groß geworden?
23: Ja.
22: Nein.
21: So halbwegs. Du bist jung, Andi schon, gell?
23: Ja, es ist sich knapp noch ausgegangen.
21: Die geilen Serien aus der Kindheit, denken wir immer gern zurück. Hier ist die musikalische Pinky, Don't Let Me Get Me.
29: Hi, this is Pink. Have a great time.

0: Das ist Live-Radio am Flashback Friday mit den besten Hits aus drei Jahrzehnten. Natürlich auch heute zum Schulende ein kurzer Schulterblick auf die Woche und Ihre Highlights mit ein bisschen Augenzwinkern.
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0: langweilig.
1: Für Lampater und Co. sind diese News ein Graus. Die nordische Kombi ist bei Olympia raus. Trump mischt sich ein bei der WM. Ich denke, what the hell? Ach so, er kennt sich sehr gut aus.
2: I understand sports really well. Really well.
1: Die Nachricht vom Gericht die Woche war für einen schlecht. Wieder vor den Kadi muss Jimmy Ochsenknecht. Stichwort Ochsenbono Memes bei Live-Radio war: Wie geht man mit Kühen um?
3: Schlecht in die Hure, Viech, abfetzen da!
1: Das war's, liebe Tiroler, diese Woche, die ist vorbei. Auch nächste Woche Live-Radio hören, seid's vorne mit dabei.

0: Noch heute ein erfrischender Song. Ich liebe dieses Piano. So, am Flashback Friday, am Zeugnistag heute. Viele straight up in den Urlaub stehen gerade im Stau. Emanuela aus Zirl.
1: Ich bin ganz eine schlechte Stausteherin. Also ich kriege da Aggressionen und alle Zustände.
0: Ich verstehe dich deshalb. Live-Radio laut aufdrehen mit dem Flashback Friday. An Leichtigkeit gewinnen mit den Erinnerungen von damals. Jetzt mit Sophie Alice Baxter. Murder on the Dance Floor. 3:45.

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17: Hier ist das Tirol-Wetter bei Live-Radio mit Lena Holzer. Sommer wie in Italien.
18: In Lienz trinkt ihr den Espresso aktuell bei 30 Grad. Auch in Nordtirol steuern wir gleich auf die 30-Grad-Marke zu. 29 sind es aktuell in Zierl und in Innsbruck. Es ist in ganz Tirol sonnig und dürfte heute auch weitgehend trocken bleiben. Gewitter sind höchstens an der italienischen Grenze ein Thema. Die Live-Radio-Vorschau, das erste Ferienwochenende, bringt strahlenden Sonnenschein und bis zu 32 Grad. Morgen Samstag bleibt es fast überall trocken, nur im Süden sind wieder einzelne Gewitter möglich. Und am Sonntag gibt's Bilderbuch-Sommerwetter von früh bis spät.
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17: Es ist 5:01.
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19: Mit Helene Feichtenhofer. Nach den Schülern im Osten haben jetzt auch die Kids in den übrigen Bundesländern heute ihre Zeugnisse bekommen und damit beginnt die große Ferienzeit. Dementsprechend viel los ist heute Nachmittag und dann auch am Wochenende auf den Straßen. Für zusätzlichen Stau sorgen auch einige Baustellen. Marc Römer vom ÖAMTC.
13: Es sind ein paar größere Baustellenabschnitte dabei, wie beispielsweise der Packabschnitt auf der Südautobahn. Das ist sicherlich einer der größten Baustellenbereiche mit Staupotenzial. Aber es gibt auch andere stauträchtige Baustellen, wie eben die Luegbrücke in Tirol. Da kommt es genauso zu längeren Staus.
19: In Tirol gelten am Wochenende außerdem wieder in den Bezirken Innsbruck, Innsbruck-Land, Kufstein, Imst und Reute die Abfahrtsperren von den Autobahnen. Die EU will, dass Instagram und Facebook die Kindersicherung ihrer Dienste verbessern. Der Grund sind Bedenken der EU, dass die sozialen Medien eine zu große Sucht geben.

0: für Kinder und Jugendliche bergen. Aktuelle Kindersicherungen seien oft nur schwer einzurichten bzw. lassen sie sich zu leicht umgehen, so die Kritik der EU. Unfassbare Szenen an Bord einer Ryanair-Maschine von Thessaloniki nach Deutschland. Während des Flugs ist eine Fensterscheibe zerbrochen und ein neben der Scheibe sitzender Passagier sei fast rausgezogen worden. Mitreisende hätten ihn zurückziehen können, berichten Augenzeugen im griechischen Rundfunk. Das Flugzeug ist dann nach Griechenland umgekehrt. Der Passagier wurde in ein Krankenhaus gebracht. Der österreichische Skiverband hat darauf reagiert, dass Freeride bei den nächsten Olympischen Winterspielen 2030 im Programm ist und hat die Sportart nun als eigene Sparte in den Verband eingegliedert. Geplant sind bei den Winterspielen 4 Freeride-Bewerbe. Im Gegenzug wurde die nordische Kombination vom Internationalen Olympischen Komitee aus dem Programm von Olympia gekickt.
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2: Es ist viel los, besonders im Raum Innsbruck. A12 Inntal-Autobahn Innsbruck Richtung Kufstein, Stau nach einer bereits geräumten Unfallstelle. Es dauert ab Ziel bis Innsbruck Ost 25 Minuten länger. A13 Brenner-Autobahnfahrt Richtung Italien, stockender Verkehr zwischen Innsbruck Süd und Schönberg und 10 Minuten mehr Fahrzeit. Ins Unterland auf der A12 Inntal-Autobahn Kufstein Richtung Bayern, ab Kufstein Süd, Stau bei der Ausreise und 20 Minuten plus. Abschnittsweise Stau weiterhin auf der B179 Fernpassstraße Nassereit Richtung Füssen. Besonders zwischen dem Fernpass und Lermoos dauert es länger, 20 Minuten aktuell. Überlastet sind auch die Zentren von Innsbruck, Hall, Schwarz, St. Johann und Lienz. An den typischen Staupunkten dauert es bis zu 15 Minuten länger. Auch die Völserstraße zwischen Völs und Innsbruck momentan überlastet. Da hat es einen Unfall gegeben. Eure Staus und Blitzer bitte gerne an uns melden. 0512 20 80 85. Vielen Dank und gute Fahrt.
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3: und der Margit aus Igels.
4: Also der Flashback Friday ist einfach total lässig, weil es einfach Erinnerungen zurückbringt, die man einfach sonst nie so hervorholt, aber die Musik bringt die Erinnerungen einfach zurück.
3: Also bringen wir sie zurück, jetzt mit Gigi D'Agostino und Nick Kamen. I promised myself, der nächste Flashback Friday bei Live-Radio.

0: Der Flashback Friday bei Live Radio. Ab ins Sommerwochenende und sicher unterwegs auf Tirol Straßen mit dem Live Radio Verkehrszentrum. Kurze Zwischeninfo. Ein Unfall ist passiert, Lena.
1: Gerade eben auf der A12 Intalautobahn. Das melden uns Live Radio Verkehrsmelder. Kufsteinfahrt Richtung Innsbruck und zwar im Baustellenbereich bei Wehr. Der rechte Fahrstreifen ist momentan gesperrt und der Stau baut sich auf. Wir halten euch natürlich auf dem Laufenden.
0: Nächstes volles Info-Update gleich wieder um 1:35. Und jetzt geht's weiter.
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0: Live-Radio am Flashback Friday mit Gigi D'Agostino kommt nächstes Jahr nach Tirol zu uns und jetzt kommt ihr dran.
1: Hallo, da ist die Lisa und um jetzt gut ins Wochenende zu starten, wünsche ich mir Wannabe von den Spice Girls.
0: Und?
2: Hallo, ich bin der Andreas aus Innsbruck und aus der Zeit würde ich mir wünschen für ein Flashback Friday Melissa Etheridge, Bring Me Some Water.
0: Na, los geht's. Andreas, Lisa, zuerst die Melissa und dann die Spice Girls für euch. Das ist der Flashback Friday bei Live-Radio. Schönes Wochenende.
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0: Ab ins Wochenende mit dem Flashback Friday bei Live Radio und das wird ein Traum für den Fellows Ride Tirol. Motorrad fahren und Gutes tun. Ich habe selbst ein Bike, die Letti, und da würde ich mich gern dranhängen. Alexandra, hi!
1: Hallo, grüß dich!
0: Fellows Ride Tirol, erklär uns kurz, um was geht's denn da?
1: Fellow Ride ist eine Serie von Motorraddemonstrationen für das Aufmerksammachen auf mentale Gesundheit, auf Depressionen. Fellow Ride gibt in ganz Europa, in Deutschland, in Österreich, in Italien, in der Schweiz, in Norwegen, Rumänien heute sogar. Und sogar in Wisconsin, in den USA, gibt es auch eine Fellowride-Veranstaltung.
0: Und jetzt ist es nach 3 Jahren wieder zurück in Tirol.
1: Ja, wir sind voll motiviert. Wir arbeiten schon seit einem Jahr daran. Morgen geht es dann endlich los. Wir hoffen, dass ganz, ganz viele Motorradfahrer vorbeikommen. Es dürfen auch Nicht-Motorradfahrer kommen. Schaut einfach vorbei.
0: Was passiert denn da beim Fellows Ride so den ganzen Tag lang? Nimm uns da ein bisschen mit, was man da so erlebt.
1: Um 9 Uhr treffen wir uns alle vor dem Platz vom Tiroler Landestheater. Es ist der Bushelfer mit Herz, ist da eine Spendenbox und bitte, bitte spenden. Dann gibt es auch Reden. Um 10.15 Uhr startet dann die Ausfahrt ums Tiroler Umland. Wir fahren da geschlossen, respektvoll bis nach Delft und retour über Axamt bis ins Deet zur Koffebar. Da ist dann die Abschlussveranstaltung und die Spendenübergabe. Die Spenden gehen an Helfer mit Herz und an den Förderverein für Kinder- und Jugendpsychiatrie.
0: Und da kann jeder einfach kommen und mitfahren, wer ein Motorrad hat?
1: Ab 125 Kubikzentimeter ist jeder gerne gesehen.
0: Damit ich dranbleibe, damit es mir nicht abhängt?
1: Nein, wir fahren ein sehr gemütliches Tempo. Da kann jeder mithalten, auch Anfänger. Also es ist jeder willkommen.
0: Mega coole Sache. Wenn jemand noch Infos braucht, dann findet man euch online wo?
1: Unter www.fellowsride.com. Das erste Event ist eh schon gleich Fellows Ride Tirol. Ich bin gerade auf der Homepage und da kann man sich informieren.
0: Motorradfahren und Gutes tun. Alexandra, genau. Ich wünsche euch ganz viel Spaß, da hängen wir uns dran und einen coolen Vielen Fellows Dank. Ride Tirol.
1: Dankeschön.
0: Fellows Ride Tirol morgen ab 9 Uhr, Landestheater in Innsbruck, da geht's los. Und jetzt geht's weiter am Flashback Friday bei Live Radio mit Irene Cara, What a Feeling und Toploader, Dancing in the Moonlight.

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21: Mehr Platz für die Züge im Unterland, Andi Leich.
22: Die Bahnstrecke im Unterland bekommt ein Upgrade. Heute starten die Arbeiten. Kernstück ist ein sogenannter Überholbahnhof in Vomp. Durch zusätzliche Gleise und Weichen können Güterzüge dort dann ausweichen, damit Personenzüge besser durchkommen. Vorerst gibt es nur kleine Änderungen in den Fahrplänen. Ab 22. August können dann auch Züge ausfallen. Die ÖBB bitten Fahrgäste, sich vor Fahrtantritt online zu informieren. Bald soll feststehen, wer künftig die Tirol-Werbung leitet. Die aktuelle Chefin Karin Seiler wird sich nicht mehr bewerben. Bis Mitte August soll die Nachfolge fixiert sein, berichtet die Tiroler Tageszeitung. Die Bewerbungsfrist für den Posten läuft noch bis kommenden Sonntag. Und nächste Viertelfinalpartie heute.
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22: Heute um 21 Uhr spielt Spanien gegen Belgien. Der Sieger trifft dann im Halbfinale auf Frankreich. Am Wochenende steigen noch die restlichen Viertelfinalpartien mit Norwegen gegen England und Argentinien gegen die Schweiz. 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
21: Mit Lena Holzer.
23: Unfall passiert auf der A12 Inntal-Autobahn Kufstein Richtung Innsbruck und zwar im Baustellenbereich bei Wehr. Der rechte Fahrstreifen ist momentan gesperrt. Ab Vomp dauert es 20 Minuten länger. A12 Inntal-Autobahn Kufstein Richtung Bayern. Stau bei der Ausreise nach Deutschland und ab Kufstein Süd ein Plus von 10 Minuten. Viel los ist auch im Raum Innsbruck. Von der A13 Brenner-Autobahn staut es sich am Weg auf die A12 und bis Hall dauert es insgesamt 25 Minuten länger. A13 Brenner-Autobahn Innsbruck Fahrtrichtung Brenner, vor der Mautstelle Schönberg dauert es 10 Minuten länger. B177 Seefelder Straße, Stau am Zierler Berg, Fahrtrichtung Seefeld und 10 Minuten Zeitverlust. Und noch auf die B179 Fernpassstraße Nassereit Richtung Reute. Zwischen dem Fernpass und Lermoos gibt es 10 Minuten plus. Eure Staus und Blitzer jederzeit bei uns melden unter 0512 20 80 85. Vielen Dank und gute Fahrt!
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21: So, Lena, dein Papa hat sich reingemeldet.
23: Ja.
21: Und der Stefan.
24: Mhm. Mein Highlight war trotzdem mal natürlich in die 80er Jahre. Mein erstes Auto, der Mini Cooper, Tieferglück. Da bin ich noch mit deiner Mama lässige Runden gefahren, einen tollen Radio drin gehabt mit einem Verstärker, einem Equalizer. Wir haben da Genesis gekocht mit Phil Collins. Wir haben so ein Audi gehabt und das war einfach cool.
23: Kannst du mir vorstellen.
21: Was sagst du jetzt dazu? Nett.
23: Sehr süß.
21: Für ein Papi, Leni, spielen wir natürlich Phil Collins mit Genesis. Invisible Touch jetzt für den Stefan und danach Beyoncé, Crazy in Love, die besten Hits aus 3 Jahrzehnten. Das ist der Flashback Friday, jeden Freitag, nur bei Live-Radio. Schönes Wochenende.

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0: Das ist Live-Radio am Flashback Friday. Die besten Hits aus 3 Jahrzehnten. Die Stefanie aus Rom ist auch jede Woche mit dabei und hat auch einen Wunsch.
1: Bombfunk MCs Freestyler. Ja? Der macht super gute Laune. Und vor allem war halt der Bub, der was da in dem Video mitspielt, der war auch so süß. Und ich glaube, da war mal ein bisschen verliebt in den. Da hat es da so nette, ich glaube, es waren sogar Dreadlocks. Ich weiß es jetzt gar nicht mehr. Und der hat aber so längere blonde Haare mit seinen großen Kopfhörer. War schon süß.
0: Ja, schaut euch das Musikvideo wieder mal an, dann wisst ihr, was die Steffi meint. Bombwagen MCs Freestyler jetzt am Flashback Friday bei Live Radio.

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3: Lito hier mit dem Tirolwetter bei Live-Radio. Immer mehr breiten ihre Badetücher in den Tiroler Schwimmbädern aus. Das Wetter dazu könnte nicht besser sein. Bis zum Abend scheint die Sonne. Einzelne gewittrige Schauer sind am ehesten an der Grenze zu Italien möglich. Die Temperaturen aktuell 26 Grad in Kals in Osttirol, 28 in Kirchdorf und die 30 Hämmer sind in Innsbruck schon geknackt. 33 gehen sich noch aus. Über 30 Grad und Sonnenschein gibt es auch am Wochenende. Die Live-Radio-Vorschau zeigt 2 goldene Sommertage. Morgen Samstag kann es am Nachmittag in Osttirol vereinzelt gewittern. Am Sonntag bleibt es voraussichtlich überall trocken.
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3: Kurz vor zwei.
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5: Mit Helene Feichtenhofer. Ab in den Urlaub, das heißt jetzt am Nachmittag wieder für viele Familien, denn nach den Kindern im Osten haben heute auch die Kids in den übrigen Bundesländern ihre Zeugnisse bekommen. Die Verkehrsexperten der Autofahrerclubs erwarten ein Mega-Reisewochenende. In Anbetracht vieler Baustellen ist es da ganz gut, sich vor Reiseantritt über die Route, die man wählt, zu informieren, rät Marc Römer vom ÖAMTC.
6: Generell kann man sich ganz gut auf unserer Webseite informieren. Da haben wir alle wichtigen Verkehrsmeldungen für Österreich, aber auch Teile des Auslands, in Italien, für Südtirol, auch Verkehrsmeldungen für Slowenien.
5: Sinn macht auch ein Fahrzeugcheck, bevor es losgeht, so der Rat der Autofahrerclubs. Hitze und Trockenheit setzen der Landwirtschaft hart zu. Viele Pflanzen reifen schneller, so etwa aktuell der Weizen. Der ist in einer Notreife, weil er zu wenig Feuchtigkeit hat und deswegen wird auch die Ernte heuer früher starten als sonst. Die Landwirte erwarten um rund 20% weniger Ertrag. Für die bis zu 250.000 Beschäftigten im Tourismus gibt es nach wie vor keinen neuen Kollektivvertrag. Seit die Wirtschaftskammer und die Gewerkschaft ihre Gespräche Ende Juni abgebrochen haben, herrscht Stillstand. Tourismusstaatssekretärin Zehetner will nun zwischen den beiden Seiten vermitteln. Die EU-Außenminister beraten kommenden Montag in Brüssel über die Lage in der Ukraine und auch im Nahen Osten. Es wird da unter anderem um neue Sanktionen gegen Russland gehen, aber auch um Finanzhilfen der EU für die Palästinenser.
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3: Nach wie vor Stau nach einem Unfall auf der A12 Inntal-Autobahn. Kufstein Richtung Innsbruck im Baustellenbereich. Bei Wehr ist der rechte Fahrstreifen gesperrt. Aktuell dauert es hier über eine halbe Stunde länger. Viel los außerdem im Gesamtraum Innsbruck. Von der A13 Brenner-Autobahn staut es sich am Weg auf die A12. Bis Heil dauert es insgesamt 25 Minuten länger. A12 Kufstein Richtung Bayern, ab Kufstein Süd aktuell bei der Ausreise plus 5 Minuten. B186 Ötztalstraße, Überlastung zwischen Sölden und Lengenfeld. Es dauert in beiden Richtungen aktuell 20 Minuten länger. Ein paar kleinere Staus gibt es auch noch auf der Fernpassstrecke, zum Beispiel immer wieder ein paar Minuten Stehzeit und im Innsbrucker Stadtzentrum. Vor allem am Südring Richtung Grasmeierkreuzung, hier dauert es auch eine Viertelstunde länger. Staus und Blitzer meldet ihr uns direkt rein unter 0512 20 80 85. Gute Fahrt!
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3: Jetzt mit einer unvergleichlichen, einer ganz großen.
7: Ich finde die Tina Turner einfach spitze und super.
8: Ja, das war die beste aller Zeiten. Super Stimme, super Zeit, kräftige Frau.
3: Einfach the best. Die Tina ist die nächste und danach die Christina Aguilera bei Live Radio.

0: Miau. Christina Aguilera bei Live Radio am Flashback Friday. So, und jetzt er hier.
1: Das klingt wie Schwein im Weltall, du, aber in Vollnarkose. Ich habe vorhin Schnitzel gegessen mit Gurkensalat und der Gurkensalat war musikalischer als du.
0: Dieter Bohlen, wir werden leben, Modern Talking. Ist auch lustig, wie er früher anders geredet hat.
2: Das lief alles nicht so. Da haben wir uns überlegt, was machen wir als nächstes. Und da haben wir so ein paar englische Titel mal aufgenommen. Bis dann eines Tages ein Yuma Heart, Yuma Soul kam. Das gefiel uns tierisch gut.
0: Ja, und das gefällt uns heute noch. Das ist der nächste Modern Talking. Yuma Heart, Yuma Soul. Und danach gibt's Corona mit Rhythm of the Night, der Flashback Friday. Jeden Freitag nur bei Live Radio.

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0: Und gleich am Flashback Friday bei Live Radio der Skandalsong. Auf der Bühne live damals aufgeflogen, dass da keiner live singt und die Platten hängen bleibt. Tja, Milli Vanilli trotzdem geil. Gleich Girl You Know It's True nach 60 Sekunden Sommerferienplanung.
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2: Ferienstart im Metropol-Kino. Heute gibt's für alle unter 19-Jährigen Kinotickets für 5 Euro und gratis Popcorn. Infos und Tickets unter metropol-kino.at. American Football. Die Raiders Tirol gegen Nordic Storm aus Dänemark. Morgen Samstag ab 18 Uhr im Innsbrucker Tivoli-Stadion. Tickets auf raiders-tirol.com. Der TT-Wandercup auch morgen Samstag im Wandergebiet Matrei am Brenner. Treffpunkt ist beim Bahnhof Matrei von 8.30 Uhr bis 10 Uhr. Infos unter wandercup.tt.com. Und am 17. und 18. Juli wird's spannend am Sportplatz Baumkirchen. Beim Bezirksnassleistungsbewerb messen sich über 100 Feuerwehrgruppen mit Live-Musik im Festzelt und Kinderprogramm.
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2: Kurz vor halb drei.
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2: Gute Nachrichten zum Schulschluss an die Laich.
4: Im letzten Jahr sind weniger Schülerinnen und Schüler suspendiert worden. Tirol hat da ein eigenes Modell, wie mit Suspendierungen umgegangen wird. Und es funktioniert, heißt es vom Land und der Bildungsdirektion. Tirol-Reporterin Beate Lehner.
5: Wird in Tirol ein Schüler oder eine Schülerin vom Unterricht suspendiert, kommt ein ganzes Team zum Einsatz. Schulpsychologe, Sozialarbeiter, Beratungskräfte und viele weitere. Sie betreuen und unterrichten die Betroffenen außerhalb der Klasse weiter, damit sie den Anschluss nicht verlieren. 123 Suspendierungen hat es in diesem Schuljahr gegeben, im Jahr davor waren es noch 160. Im nächsten Jahr soll das Tiroler Modell österreichweit umgesetzt werden.
4: Der Westen von Innsbruck soll besser vor Lärm geschützt werden. Bei einem runden Tisch ist jetzt über eine mögliche Einhausung der Interlautobahn diskutiert worden. Die Stadtpolitik ist geschlossen dafür. Jetzt muss der Bund entscheiden, ob eine Einhausung oder wie bisher geplant Lärmschutzwände gebaut werden. Und auf Schloss Bruck in Lienz ist ein verschollenes Theaterstück aus dem Jahr 1675 wieder aufgetaucht. Die Originalschrift des Virger Rosenkranz-Spiels. Darin geht es um einen reichen Erben, der sich mit dem Teufel einlässt. Der Text war im Schlossarchiv falsch einsortiert. Jetzt soll das Stück angepasst und aufgeführt werden. 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
2: Wir starten mit guten Nachrichten für die A12 Inntal-Autobahn bei Wehr. Nach dem Unfall ist die Autobahn hier wieder frei. Es gibt hier keinen Stau mehr. Dafür nach wie vor viel los im Raum Innsbruck. Von der A13 Brenner-Autobahn runter staut es sich auf die A12 Inntal-Autobahn und bis nach Hall. Hier dauert es gesamt 30 Minuten länger. B186 Ötztalstraße, Überlastung noch etwas zwischen Sölden und Lengenfeld in beiden Richtungen, ca. 10 Minuten. Und ein paar kleinere Staus gibt es auf der Fernpassstrecke immer wieder und im Innsbrucker Stadtzentrum. Vor allem am Südring Richtung Grasmaerkreuzung kann es noch 10 Minuten länger dauern. Im Großen und Ganzen legt es sich aber langsam. Staus und Blitzer, bitte melden 0512 20 80 85. Gute Fahrt.
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2: Und jetzt geht das Geschrei los, wie damals bei Wetten, Das und Thomas Gottschalk.
10: Die bleiben so lange hier, solange ihr brav seid, wenn das Geschrei losgeht, sagen sie, das gilt auch für dich. Nee, weil jetzt zeigt mal, dass die Backstreet Boys Fans Disziplin haben. Ich zieh die gleich runter.
2: Fehlen nur noch unsere BSB-Fanboys, der Dominik aus Innsbruck und der Paul.
22: Ja, du, das ist ganz klar, der Backstreet Boys, das ist mir ganz klar.
23: Liebes Live-Radio-Tirol-Team, da spricht der Platte Paul. Ich komme aus Lengenfeld und ich bin ein Riesenfan von den Backstreet Boys.
2: Zu Recht. Für euch as long as you love me jetzt am Flashback Friday bei Live-Radio. Schönes Wochenende, gleich halb drei.

0: Der Flashback Friday bei Live Radio. Grüße ins Auto, durch Tirol, aus Tirol, raus, nach Tirol.
1: Hallo, da ist die Lea aus Innsbruck. Im Auto, da braucht man doch immer gute Musik. Wie wär's mit Britney Spears?
0: Das ist eine hervorragende Idee am Flashback Friday. So soll's sein, mit Toxic.
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0: Der Flashback Friday bei Live Radio ist einfach der Oberwahnsinn, denn...
1: Es ist einfach die geilste Stimmung!
0: Und vor allem, wenn er dann am Start ist. Michi Klima ist jetzt hier, hi!
2: Grüß euch, hallo!
0: Was hast du uns mitgebracht im Flashback Friday?
2: Ja, Wohlfühlsound, jetzt zum Start ins Wochenende. Atomic Kitten Whole Again!
0: Oh, was ist für die ganz sensiblen Männer unter uns, oder?
2: So wie wir zwei.
0: Wir singen gleich mit dir mit. Weiter geht's am Flashback Friday, die besten Hits aus 3 Jahrzehnten. Bis 19 Uhr noch nonstop. Ab 15 Uhr dann mit Michi Kleber, ich wünsche euch ein fantastisches Wochenende und einen super Ferienstart jetzt mit Timbaland und The One Republic. Apologize.
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23: Das Tirolwetter auf Live-Radio um 2:05 mit Michi Klieber. Viel Sonnenschein und Temperaturen von über 30 Grad im Land. 32 sind schon in Meierhofen, Landeck und Lienz. Bis zu 33 Grad gehen sich aus. Gewitter gibt es heute kaum welche. Wie geht's weiter? Das zeigt die Live-Radio-Vorschau mit viel Sonne und heißen Temperaturen, so wie heute. Nur morgen am Nachmittag sind im Raum Osttirol ein paar Gewitter möglich.
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25: Mit Helene Feichtenhofer. Im Parlament läuft nach wie vor die Budgetdebatte. Heftig gestritten wurde da heute schon darüber, dass die Familienleistungen nicht an die Inflation angepasst werden. FPÖ-Familiensprecherin Ricarda Berger sieht darin:
26: Es ist leider Gottes kein Zukunftsplan. Was es aber ist, es ist eine politische Bankrotterklärung gegenüber den österreichischen Familien und Leistungsträgern in diesem Land.
25: Die grüne Familiensprecherin Barbara Nessler fordert von der Regierung,
27: die Valorisierung der Familienleistungen ab 2029 wieder einzuführen, den Ausbau der Kinderbetreuung durch Schaffung von 50.000 zusätzlichen kostenlosen Ganztagsplätzen bis 2030 zu beschleunigen, ein Vereinbarkeitspaket, partnerschaftliche Elternteilzeit, flexible Arbeitszeitmodelle, Anreize zur Vatergrenz vorzulegen.
25: Die Koalition selbst war bemüht, klarzustellen, dass noch immer genug Geld in den Familienbereich fließe. Noch heute will die Regierung das Budget für 2027 und 2028 im Nationalrat beschließen. Die Staatsanwaltschaft Korneuburg ermittelt wegen eines toten Häftlings der Justizanstalt Wien-Josefstadt. Der Ire ist Ende August 2025 an einer Medikamentenvergiftung gestorben. Der Mann war in Salzburg festgenommen worden und sollte nach Irland ausgeliefert werden, wegen mehrerer Sexualdelikte. Er wurde deswegen zum Flughafen Wien-Schwechat gebracht. Dort ist er am Flughafen kollabiert. Vom Flughafen aus wurde er in eine Klinik überstellt, wegen des Verdachts einer Medikamentenüberdosis. Dieser Verdacht hat sich dann auch bestätigt. Im Krankenhaus wurde aber entschieden, den Mann in die Justizanstalt Josefstadt zu bringen und am nächsten Tag noch einmal zu versuchen, ihn abzuschieben. In der Justizanstalt ist er dann gestorben. Ungarn kann der EU-Staatsanwaltschaft beitreten. Die EU-Kommission hat heute ihr Okay dafür gegeben. Außerdem haben die EU-Finanzminister den Weg freigemacht, dass die Ungarn 10 Milliarden Euro ausgezahlt bekommen. Die Gelder hatte die Union bislang wegen zahlreicher Rechtsstaatsverstöße der Vorgängerregierung von Viktor Orban blockiert. Bis zu 336 Passagiere sind auf Barbados festgesessen, weil ihr Flug nach London kurzfristig abgesagt wurde. Der Grund: Die Crew des Fliegers hatte offenbar eine wilde Partynacht und wurde am nächsten Tag zum großen Teil als fluguntauglich eingestuft, berichten britische Medien.
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23: Viel los weiterhin im Raum Innsbruck von der A13 Brenner Autobahn. Staut es sich auf dem Weg zur A12, dann noch weiter bis nach Hall. Da dauert es aktuell 20 bis 25 Minuten länger. Auch im Stadtzentrum von Innsbruck ist viel los, vor allem am Südring Richtung Grasmeier Kreuzung. Ein Plus von circa 10 Minuten. Dann sind viele auf der B179 Fernpassstraße unterwegs, vom Grenztunnel Füssen bis nach Reute, abschnittsweise Stau und ein Plus von ca. 20 Minuten. Staus und Blitzer jederzeit gerne melden unter der 0512 20 80 85. Vielen Dank und gute Weiterfahrt.
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23: Ja, und wir haben die größten Hits der 80er, 90er und 2000er mit dabei. Und die allerlustigsten Geschichten legen wir euch noch oben drauf. Kollege Andi Leich ist bei mir jetzt im Studio. Andi, ganz kurz, du warst heuer auf dem großen Novarock Festival. Mhm. Stellst dich bei der Schlange vorm Klo an und dann passiert was?
28: Ja, ich stehe da so und höre plötzlich Runaway Train, den legendären Song, und denke mir so, wie cool ist das, dass da vielleicht eine kleinere Band, es war nämlich neben der kleinen Bühne, einfach mal einen Klassiker covert. Schau auf den Timetable und sehe, nein, da spielt tatsächlich Soul Asylum. Die Originalband haben dann mitten am Nachmittag auf der kleineren Bühne gespielt und so bin ich ja mehr oder weniger zufällig in ein legendäres Konzert reingerutscht.
23: So, und jetzt für dich und für alle Soul Asylum Fans im Land, Runaway Train auf Live Radio und mittlerweile ja nur noch auf den eher kleineren Bühnen unterwegs.

0: Black Friday um kurz nach drei auf Live-Radio. Wir feiern mit euch heute den ganzen Tag die größten Hits der 80er, 90er und 2000er. Und so richtig gefeiert wird dieses Wochenende auch in meiner Heimatgemeinde in Telfs. Da ist großes Bezirksmusifest, denn es geht um 275 Jahre Marktmusikkapelle Telfs. Obmann Andreas Hechenberger, wie viele Leute erwartet ihr und was wird so geboten?
1: Wir erwarten zwischen 1000 und 1500 Besucherinnen und Besucher. Wir haben ein buntes Programm. Freitag Oberrheiner Bauer, Samstag Bam & Brass, Sonntag Regenzeher Tanzelmusik. Wir haben von Cocktails bis Kaffee, Kuchen, Whisky. Für jeden ist etwas dabei.
0: Und es gibt ein Kinderprogramm.
1: Genau, am Samstagnachmittag und am Sonntagnachmittag wird es ein Kinderprogramm geben mit Kinderschminken, Hüpfburg, alles drum und dran. Also es ist wirklich für groß und klein, alt und jung. Wir haben für jeden etwas da.
0: Ja, super. Also schaut's vorbei. Dieses Wochenende, also heute am Freitag, morgen am Samstag und auch am Sonntag, das große Bezirksmusifest in der Kuppel Arena in Telfs.

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10: Um 3:35 spektakulärer Unfall in Obertiljach an die Laich.
11: Ein 20-Jähriger verliert gestern die Kontrolle über sein Auto und kommt von der Fahrbahn ab. Das Auto wird quer über die Fahrbahn und über eine angrenzende Böschung katapultiert. Nach 160 Metern prallt es schließlich gegen eine Almhütte und kommt seitlich zum Liegen. Der 20-jährige Fahrer hat Glück, er kommt mit Prellungen davon. Ein Alkotest fällt positiv aus, seinen Führerschein ist der junge Mann jetzt los, eine Anzeige folgt. Große Hilfsbereitschaft in Wattens. Nachdem eine Familie bei einem Brand diese Woche praktisch alles verloren hat, sammelt die Gemeinde jetzt Spenden. Ein Wohnhaus am Vögelsberg ist in der Nacht auf Mittwoch komplett abgebrannt. Viele wollen den Betroffenen jetzt helfen. Die Gemeinde hat ein Spendenkonto eingerichtet. Und Football, nächstes Heimspiel für die Raiders Tirol. In der European Football Alliance ist morgen Nordic Storm zu Gast am Innsbrucker Tivoli. Raiders Head Coach Juan Fatah.
15: Wir dürfen gegen Nordic Storm antreten, Nummer 2 Team der Liga, und in dem Spiel kann alles passieren und wir gehen in so ein Spiel, um zu gewinnen, und wir werden probieren, hier die Liga zu schocken. Wir haben absolut das Potenzial dafür, wir müssen es nur aufs Feld bringen, und vielleicht ist es ja dieses Wochenende soweit.
11: Das Spiel morgen um 18 Uhr ist außerdem ein spezielles sogenanntes Whiteout-Game. Die Raiders werden in speziellen weißen Dressen spielen und auch die Fans sind aufgerufen, in Weiß ins Stadion zu kommen. 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
10: Doch noch recht viel los im Freitagnachmittagsverkehr. Vor allem auf der A12 Interlautobahn bei Innsbruck. Von Innsbruck Mitte bis nach Volders dauert es in Fahrtrichtung Kufstein aktuell noch 15 bis 20 Minuten länger. Und Stau auch auf der Fernpassstraße der B179 bei der Einreise nach Tirol. Vom Grenztunnel Füssen bis nach Reute dauert es 15 Minuten länger. Staus und Blitzer jederzeit gerne melden unter der 0512 20 80 85. Vielen Dank und gute Weiterfahrt.
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10: Und zack, es geht mit unserer musikalischen Zeitreisemaschine zurück ins Jahr 1982. Die Haare auftopiert, lockig, die Hemden weit offen, Lederjacken an und die Verstärker natürlich komplett aufgedreht. So war's im Hair Metal, Hard Rock und so war's auch bei Whitesnake. Here I go again, jetzt mit dabei um kurz vor 4:30 am Flashback Friday auf Live Radio. Here we go again.

Wir spielen euch noch bis 19 Uhr die größten Hits der 80er, 90er und 2000er. Das ist der Flashback Friday auf Live-Radio und könnt ihr euch

0: Mit Move It, you like to!
1: Move It! Die wohl beste Szene aus dem Film, wo die Tiere dann richtig abschaken. Natürlich sind auch die Spione, Pinguine, richtig cool. Sollte man sich vielleicht am Wochenende, am Abend zum Abkühlen mal wieder anschauen. Und jetzt hier ist der Song aus dem Film Real to Real. 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
2: Schönen Freitagnachmittag, hier ist das Tirolwetter um 5.04 Uhr. Heißer, heißer Freitagnachmittag, kann ich nur sagen. 33 Grad sind es jetzt schon in Landeck in Meierhofen und die Sonne strahlt bis zum Sonnenuntergang vom Himmel runter. Dichte Gewitterwolken sind heute wirklich keine mit dabei. Wie geht's weiter? Und zwar richtig heiß, das zeigt die Live-Radio-Vorschau aufs Wochenende. Morgen am Samstag und auch am Sonntag. Temperaturen über 30 Grad, viel Sonnenschein und nur morgen Nachmittag kann's im Raum Lienz gewittern.
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4: Mit Helene Feichtenhofer. Die EU-Kommission und auch die EU-Finanzminister stellen Österreich im laufenden Defizitverfahren heute ein positives Zeugnis aus. Österreich habe wichtige Reformen und Investitionen wie geplant umgesetzt, sei somit im Defizitverfahren auf Kurs. Die EU-Kommission hatte in ihrer Frühjahrsprognose für dieses und fürs kommende Jahr ein Budgetdefizit von 4,1% der Wirtschaftsleistung vorausgesagt und sie rechnet heute damit, dass es auch dabei bleiben wird. In Michelhausen im Bezirk Thulen ist ein 12-Jähriger mit mehr als 80 km/h auf einem E-Scooter vor der Polizei geflüchtet. Der Bub ist da in Kurven auf die Gegenfahrbahn geraten, hat Vorrangregeln missachtet. Letzten Endes konnten die Polizisten den Buben aber dann doch stoppen. Auch einen zweiten Buben, der gemeinsam mit dem anderen auf einem E-Scooter geflüchtet ist. Die Eltern der beiden Kinder wurden angezeigt. E-Scooter dürfen maximal 25 km/h erreichen. Die Menschen in der Gemeinde Waldneukirchen in Oberösterreich müssen ihr Trinkwasser derzeit abkochen, bevor sie es trinken. Betroffen sind auch Teile von Grünburg, Wagenhub und Sierning. In den Wasserhochbehältern ist eine zu hohe Keimbelastung gemessen worden. Das dürfte mit der aktuellen Hitze und Trockenheit zu tun haben. Der österreichische Skiverband hat darauf reagiert, dass Freeride bei den nächsten Olympischen Winterspielen 2030 im Programm ist und hat die Sportart nun als eigene Sparte in den Verband eingegliedert. Geplant sind bei den Winterspielen 4 Freeride-Bewerbe. Im Gegenzug wurde die nordische Kombination vom Internationalen Olympischen Komitee aus dem Programm von Olympia gekickt.
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2: Einiges los im Reiseverkehr. Wir starten auf der A12 Inntal-Autobahn Innsbruck Richtung Kufstein. Von Innsbruck Mitte bis nach Volders dauert es weiterhin im Stop-and-Go-Verkehr 10 bis 15 Minuten länger. Und dann noch auf die B179 Fernpassstraße. Viele sind da unterwegs vom Grenztunnel Füssen bis nach Reute im Stop-and-Go. Ein Plus von 10 Minuten. Staus und Blitzer jederzeit gerne melden unter der 0512 20 80 85.
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2: Ja, jetzt um kurz vor vier gibt's die Extra-Portion Rock. Gleich mit dabei die Jungs von Green Day, die die Welt Anfang der 90er wirklich auf den Kopf gestellt haben mit ihrem Album Green Day. Danach war Punkrock niemals mehr das Gleiche. Sehr cool. When I Come Around, meine Lieblingsnummer von dem Album. Und vorher geht's ein paar Jahre zurück. Was darf's sein?
26: Hallo, das ist der Stefan aus Innsbruck und ich würde mir bitte gerne Jump von Van Halen wünschen.
2: Ja, sowieso. Wo jumpen wir denn hin? In Richtung Freibad? In Richtung Wochenende? Vor allem gibt's jetzt gute Laune, Freihaus, egal was er macht's. Ja, Sonnencreme bitte nicht vergessen. Sonnenbrille ist auch ganz wichtig am Wochenende. Und den gute Laune-Sound, den gibt's von uns. Van Halen mit einem ganz, ganz großen 80er mit dabei. Jump! Hier ist Live-Radio am Freitag.

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Das ist euer Retro-Programm am Freitagnachmittag. Das ist der Flashback Friday auf Live-Radio mit den größten Hits der 80er, 90er und 2000er. Und jetzt geht's zurück in die Hochzeit von meinem Ausgehen, und vielleicht beim einen oder anderen war das auch so die späten 2000er, 2008, 2009. Vorglühen. Und da war immer der Song mit dabei, When Love Takes Over von David Guetta und Kelly Rowland. Vor allem, wenn die Mädels das Sagen gehabt haben über einen MP3-Player, dann war der immer dabei bei jeder Hausparty.

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26: Gleich haben wir es 5:05. Hier ist das Tirolwetter auf Live-Radio mit Michi Klieber. Hochsommerliches Wetter und das gesamte erste Ferienwochenende. Na, da schon her. Heute am Nachmittag 33 Grad, viel Sonne und Gewitter sind wirklich die Ausnahme. So geht's ins Wochenende. Wie geht's weiter? Das zeigt die Live-Radio. Wochenendvorschau. Morgen am Samstag zuerst sehr viel Sonne. Heiße 34 Grad. Später kann es dann auch mal gewittern. Sonne pur und heiß. Dann das Motto für den Sonntag.
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26: Ja, und da winkt ein großer Gewinn an die Laich.
2: Mit Glück können sich die Tirolerinnen und Tiroler heute bei der Lotto-Bonusziehung das Urlaubsbudget aufbessern. Ein Fünffach-Jackpot winkt. Im Top sind 5,2 Millionen Euro. Auch ein Bonus von 30.000 Euro wird unter allen Tipps zusätzlich verlost. In den Tiroler Trafiken und bei den Online-Tipps wird dementsprechend Andrang erwartet. Bald soll feststehen, wer künftig die Tirol-Werbung leitet. Die aktuelle Chefin Karin Seiler wird sich nicht mehr bewerben. Bis Mitte August soll die Nachfolge fixiert sein, berichtet die Tiroler Tageszeitung. Die Bewerbungsfrist läuft noch bis kommenden Sonntag. Und französisches Flair mitten in Tirol. Die Swarovski-Kristallwelten und das Zirkustheater Roncalli sind heute in Wattens mit einem neuen Zirkusfestival an den Start gegangen. Unter dem Motto Bonjour Paris gibt es eine ganze Reihe an Highlights, sagt Lili-Paul Roncalli.
4: Es ist immer schwierig, ein Highlight auszusuchen. Ich glaube, dass in den Swarovski-Kristallwelten so viele schöne Dinge zusammenkommen. Und auch noch mit dem Zirkus und dem Live-Erlebnis hat man, glaube ich, für alle Gäste etwas und besonders auch für die Familien.
2: Das französische Zirkusfestival läuft bis 30. August in den Swarovski-Kristallwelten in Wattens. Pro Tag gibt es 16 Vorstellungen. 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
26: Soeben reingekommen, Totalsperre in Osttirol auf der B108 Felbertauernstraße im Ortsgebiet von Einetz wegen eines Unfalls. Wie lange die Straße hier noch gesperrt bleiben wird, kann derzeit noch nicht gesagt werden. Wir halten euch hier auf dem Laufenden. Viel los im Reiseverkehr auf der A12 Inntal-Autobahn Innsbruck Richtung Kufstein und zwar von Innsbruck Mitte bis nach Hall. Rechnet hier 10 Minuten mehr ein. Und bei der Ausreise nach Deutschland staut es sich weiter auf der A12 Inntal-Autobahn bei Kufstein-Kiefersfelden. Hier steht jetzt auch ein defektes Fahrzeug. Es dauert 10 bis 15 Minuten länger. Staus und Blitzer jederzeit gerne melden unter der 0512 20 80 85. Vielen Dank und gute Weiterfahrt.
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26: Und da haben wir natürlich auch die größten Sommerhits aller Zeiten mit dabei. Jetzt kommt ein Song, der klingt für mich so wie Sonnencreme riecht. Einfach nach Sommer, Urlaub, gute Laune. Die Venger Boys mit Schalalalala. Jetzt um kurz vor halb fünf. Let's go Tirol.

0: Die größten Kulthits der 80er, 90er und 2000er jeden Freitag bei uns auf Live-Radio, der Flashback Friday. Und in Inzing geht's dieses Wochenende so richtig rund. Da steht das Food and Art Festival an. Was ganz Besonderes. Mit Veranstalter und Obmann vom Kulturverein Inzing, Philipp Jennewein, was gibt's da?
1: Also wir haben Freitag als Headlinerin Spilliff, der kennt man, glaube ich, in Tirol und darüber hinaus. Und am Samstag Rap-Urgestein aus Tirol, aus dem Tiroler Oberland von Seiten der Gemeinde. Nebenbei noch sehr viele andere und kulinarisch gehen wir auch auf die Reise von Afrika über Amerika, über Thailand. Also da sind insgesamt 11 Essensstände und Foodtrucks, wo man kulinarisch sich eigentlich durchkosten kann.
0: Also richtiges Festival mit Essen aus der

0: Kinderschminken. Das heißt, da wird dann wahrscheinlich nicht eine Katze geschminkt, sondern dann wahrscheinlich eher eine Kissmaske oder was auch immer. Und enden tut es mit einer Kinderdisco am Abend, immer zwischen 17 und 18 Uhr.
1: Also schaut's hin zum Food and Art Festival dieses Wochenende. Heute am Freitag und morgen am Samstag in Inzigen mit großartiger Musik, großartigem Kinderprogramm und ganz, ganz viel Essen.

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11: Es geht in ein richtig, richtig heißes Wochenende. Das ist das Tirolwetter auf Live-Radio um 5.05 Uhr mit Michi Klieber. Es geht in ganz Tirol richtig sonnig jetzt durch den späten Nachmittag. Auch am Abend und in der Nacht sind keine Regenwolken mit dabei und es kühlt ab. Kühlen natürlich unter Anführungszeichen auf 17 bis 9 Grad in der Nacht. Badewetter pur gibt es dann am Samstag und am Sonntag, das zeigt die Live-Radio-Vorschau. Morgen mit bis zu 32 Grad, viel Sonne und ein paar Gewitter, gerade in Osttirol. Am Sonntag gibt es Sonne pur und ebenfalls bis zu 32 Grad.
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14: Mit Helene Feichtenhofer. Für alle Kinder und Jugendlichen in Österreich sind nun Sommerferien. Was die Kids freut, ist für viele Eltern allerdings eine Belastung, Stichwort Sommerbetreuung. Vor allem viele armutsgefährdete Familien können sich die für die Kinder nicht leisten. Das kritisiert die Volkshilfe und fordert entschlossene Maßnahmen gegen Kinderarmut. Jedes fünfte Kind in Österreich ist von Armut betroffen, sagt Judith Ranftler von der Volkshilfe.
20: Was es dazu braucht aus unserer Sicht, sind auf jeden Fall Angebote für alle Kinder und Jugendliche, die kostenfrei sind oder auch gestaffelt nach dem Einkommen möglich sind. Also die Ferienbetreuung ist ja also nicht nur eine zeitliche Herausforderung, gerade für berufstätige Eltern, sondern auch eine finanzielle Herausforderung.
14: Die Arbeiterkammer hat erhoben, dass im Schnitt 379 Euro für Kinderbetreuung in den Ferien ausgegeben werden. Hitze und Trockenheit setzen der Landwirtschaft hart zu. Viele Pflanzen reifen schneller, so etwa aktuell der Weizen. Der ist in einer Notreife, weil er zu wenig Feuchtigkeit hat und deswegen wird auch die Ernte heuer früher starten als sonst. Die Landwirte erwarten um rund 20% weniger Ertrag. Katar versucht aktuell wieder einmal zwischen dem Iran und den USA zu vermitteln. Aktuell sollen Unterhändler Katars im Iran sein. Ziel ist es, dass neue Gespräche zwischen dem Iran und den USA starten können. Dabei soll es auch um die Umsetzung des Rahmenprogramms zwischen den beiden Ländern gehen. Außerdem soll über die Gründe der letzten Eskalation zwischen den beiden Seiten gesprochen werden. Ein Leckerbissen wartet für alle Fußballfans am 1. August im Klagenfurter Wörtherseestadion. Spaniens Real Madrid wird da ein Testspiel gegen den italienischen Topclub Fiorentina absolvieren. Der Verkauf der Tickets für die Partie startet kommenden Mittwoch.
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11: Weiterhin Totalsperre in Osttirol auf der B108 Felbertauernstraße im Bereich Einet wegen eines Unfalls. Wie lange kann auch nicht gesagt werden, wartet die Dauer der Sperre am besten ab, da ihr hier nur sehr großräumig ausweichen könnt, wie über die Tauernautobahn. Wir halten euch natürlich auf dem Laufenden. Und noch etwas mehr los auf der A12 Interlautobahn Innsbruck Richtung Kufstein. Stockender Verkehr von Innsbruck Mitte bis nach Volders, hier 5 bis 10 Minuten mehr einplanen. Staus und Blitzer jederzeit gerne melden unter der 0512 20 80 85. Vielen Dank und gute Weiterfahrt.
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11: So, für alle, die bei dieser Hitze noch ein bisschen shaken wollen, die sagen, okay, auch wenn ich schwitze, wie Sau, wenn ich rumspringe, aber bei dem Song geht's einfach nicht anders. Es geht zurück ins Jahr 1997, wo die Britpopper von Blur sich gesagt haben, wir machen jetzt ein bisschen dreckigeren Sound. Song 2, einer der größten Partyhits der 90er, jetzt auf Live-Radio. Yeah.

0: bis 19 Uhr spielen wir euch noch die größten Hits der Kultjahrzehnte auf Live-Radio. Das ist der Flashback Friday. Und mit ein bisschen Tischfußball spielen, einfach so nach New York, ja, das geht.
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2: Das Tirolwetter auf Live-Radio mit Michi Klieber um 5:30 und es ist immer noch heiß draußen. 32 Grad sind es noch in Meierhofen, in Haiming, in Zierl oder auch in Innsbruck. Die Sonne bleibt uns bis zum Untergang erhalten und am Abend und in der Nacht gibt es kaum Regenwolken. Es geht mit Badewetter weiter, das zeigt die Live-Radio-Wochenendvorschau. Morgen und am Sonntag bis zu 32 Grad, ganz viel Sonnenschein, nur morgen nachmittags kann es in Osttirol hier und da etwas gewittern.
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2: Gute Nachrichten zum Schulschluss, Andi Laich.
21: Im letzten Jahr sind weniger Schülerinnen und Schüler suspendiert worden. Tirol hat da ein eigenes Modell, wie mit Suspendierungen umgegangen wird. Und es funktioniert, heißt es von Land- und Bildungsdirektion. Tirol-Reporterin Beate Lehner.
22: Wird in Tirol ein Schüler oder eine Schülerin vom Unterricht suspendiert, kommt ein ganzes Team zum Einsatz. Schulpsychologe, Sozialarbeiter, Beratungskräfte und viele weitere. Sie betreuen und unterrichten die Betroffenen außerhalb der Klasse weiter, damit sie den Anschluss nicht verlieren. 123 Suspendierungen hat es in diesem Schuljahr gegeben, im Jahr davor waren es noch 160. Im nächsten Jahr soll das Tiroler Modell österreichweit umgesetzt werden.
21: Große Hilfsbereitschaft in Wattens. Nachdem eine Familie bei einem Brand diese Woche praktisch alles verloren hat, sammelt die Gemeinde jetzt Spenden. Ein Wohnhaus am Vögelsberg ist in der Nacht auf Mittwoch komplett abgebrannt. Viele wollen den Betroffenen jetzt helfen. Die Gemeinde hat ein Spendenkonto eingerichtet. Und nächste Viertelfinalpartie heute.
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21: Um 21 Uhr spielt Spanien gegen Belgien. Der Sieger aus der Partie trifft dann im Halbfinale auf Frankreich. Am Wochenende steigen die restlichen Viertelfinalspiele mit Norwegen gegen England und Argentinien gegen die Schweiz. 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
2: Weiterhin Totalsperre auf der B108 Felber Tauernstraße im Bereich Einet wegen eines Unfalls. Wie lange kann noch nicht gesagt werden, wartet die Dauer der Sperre am besten ab. Ausweichen geht nur sehr, sehr großräumig. Weiterhin Stau auf der A12 Inntal-Autobahn Innsbruck, Fahrtrichtung Kufstein und zwar von Innsbruck Ost bis Hall Mitte. Hier dauert es 5 bis 10 Minuten länger und Stau auch bei der Ausreise nach Deutschland auf der A12 Inntal-Autobahn vor dem Grenzübergang Kufstein-Kiefersfelden. Plant hier ebenfalls 5 bis 10 Minuten mehr ein. Staus und Blitzer jederzeit gerne melden unter der 0512 20 80 85.
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2: Ja, und einem ganz großen 80er. Es muss ja nicht immer so happy, peppy, bunter Sommersound sein. Nein, Sommersound kann auch ja so ein bisschen düster, melancholischer sein. Und das hat Don Henley damals schon auf die Spitze getrieben mit The Boys of Summer. Ein Song, wo es darüber geht, ja, in Richtung Herbst eigentlich zu starten, aber den Sommer nochmals Revue passieren zu lassen. Machen wir jetzt.

0: Daheim, denn die Schule, die ist vorbei. Kein Programm zu haben, ist da sehr nachteilig. Vielleicht kann Live-Radio helfen.
1: Bitte nicht einschalten, sehr, sehr, sehr langweilig.
0: Für Lamperter und Co. sind diese News ein Graus. Die nordische Kombi ist bei Olympia raus. Trump mischt sich ein bei der WM. Ich denke, what the hell? Ach so, er kennt sich sehr gut aus.
2: I understand sports really well. Really well.
0: Die Nachricht vom Gericht die Woche war für einen schlecht. Wieder vor den Kadi muss Jimmy Ochsenknecht. Stichwort Ochsenbono-Memes bei Live-Radio war: Wie geht man mit Kühen um?
3: Schlecht in den Hurenfisch, abfetschen da!
0: Das war's, liebe Tiroler, diese Woche, die ist vorbei. Auch nächste Woche Live-Radio hören, seid's vorne mit dabei.
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20: So, gleich haben wir es 5:05. Hier ist das Tirolwetter auf Live-Radio mit Michi Klieber und es geht in ein traumhaft heißes Wochenende, hochsommerlich, nicht nur heute, der Freitag. Ich meine, jetzt haben wir es gleich 5:06, 31 Grad noch in Zellroppen oder auch in Innsbruck. Das ist schon eine Ansage. Dazu kann man heute richtig lange draußen sitzen bleiben, denn Gewitterwolken sind wirklich die Ausnahme. Die Live-Radio-Vorschau zeigt, morgen und auch am Sonntag geht es eigentlich genauso weiter. 32 Grad und von in der Früh weg strahlender Sonnenschein. Nur morgen am Nachmittag sind vor allem im Raum Osttirol einzelne Gewitter möglich. Ansonsten bleibt es das ganze Wochenende über meist strahlend sonnig.
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23: Mit Helene Feuchtenhofer. Im Nationalrat haben die Abgeordneten jetzt das Doppelbudget für die kommenden beiden Jahre beschlossen. Mit den Stimmen der Koalitionsfraktionen. FPÖ und Grüne haben nicht mitgestimmt. Mit dem Budget will die Regierung das Defizit im nächsten Jahr auf 3,5% bringen. 2028 peilt die Regierung dann 3% an. Das würde bedeuten, dass Österreich aus dem EU-Defizitverfahren rauskommt. Seit heute sind alle Kinder und Jugendlichen in Österreich in den Sommerferien. Und für die meisten steht da in den Ferien auch Urlaub am Programm, etwa am Meer. Aber nicht alle Familien können sich Urlaub leisten. Darauf macht heute Judith Ranftler von der Volkshilfe aufmerksam.
24: In Zahlen sind es 319.000, die in den Sommerferien nicht wegfahren können. Und das klingt vielleicht gar nicht so dramatisch, aber es hat schon weitreichende Folgen, weil Kinder und Jugendliche, die keinen Urlaub machen können, können auch nicht darüber erzählen, haben keine Erfahrungen oder Erlebnisse. Und das führt letztlich dann auch zu sozialer Ausgrenzung.
23: Außerdem stellt auch die Betreuung in den Ferien viele Familien vor Herausforderungen. Hier brauche es mehr Gratisangebote, so die Volkshilfe. In Dreiskirchen ist gestern Abend im Freibad ein Mann aus dem Wasser gerettet und wiederbelebt worden. Badegäste haben den 36-Jährigen reglos im Wasser entdeckt und sofort die Rettungskette in Gang gesetzt. Der Notarzthubschrauber hat den Mann ins Krankenhaus nach Wiener Neustadt geflogen. Wie genau es zum Notfall gekommen ist, ist noch nicht klar. Tennis. Beim Turnier in Wimbledon hat der Deutsche Alexander Zverev den Einzug ins Finale geschafft. Er besiegt den jungen Briten Arthur Ferry in 3 Sätzen und trifft am Sonntag entweder auf den Weltranglisten-Ersten Jannik Sinner oder Grand-Slam-Rekordsieger Novak Djokovic.
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20: Und da starten wir gleich mit guten Nachrichten für Osttirol. Die Unfallstelle auf der B108 Felbertauernstraße bei Einet ist geräumt, die Totalsperre aufgehoben und ihr kommt hier wieder flott voran. Nur bitte nicht so schnell, hier sind die neuesten Blitzer. Für ganz Tirol gibt es nur bei uns auf Live-Radio. In Igls wird auf der Lanzerstraße von Lanz kommend in Richtung Dorfzentrum Igls geblitzt und auf der Brixentalstraße blitzt es in Bockernberg Kirchberg und zwar in Fahrtrichtung Wörgl. Danke an unsere Live-Radio-Verkehrsmelder. Staus und Blitzer ebenfalls sehr gerne melden unter der 0512 20 80 85. Vielen Dank und gute Weiterfahrt.
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20: Ja, noch eine Stunde lang spielen wir euch die Kulthits aus den 80ern, 90ern und 2000ern. Und jetzt gibt's so Wochenendmusik, so würde ich das beschreiben, oder? Manic Monday von den Bengals. Das klingt so locker leicht, auch wenn der Text ein bisschen düster ist. Kenner wissen Bescheid. Aber Wochenendsound pur. Gleich haben wir es Punkt 6. Genießt die Sonne, jetzt können wir heute ganz lang draußen sitzen bleiben.

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0: Kurz nach 6. Hier ist Live-Radio am Freitagabend. Noch bis 19 Uhr gibt's die Kult-Songs aus den Kultjahrzehnten bei uns. Gleich James Blunt mit 1973. Aber vorher...
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2: Ferienstart im Metropol-Kino. Heute gibt's für alle unter 19-Jährigen Kinotickets für 5 Euro und gratis Popcorn. Infos und Tickets unter metropol-kino.at. American Football. Die Raiders Tirol gegen Nordic Storm aus Dänemark. Morgen Samstag ab 18 Uhr im Innsbrucker Tivoli-Stadion. Tickets auf raiders-tirol.com. Der TT-Wandercup auch morgen Samstag im Wandergebiet Matrei am Brenner. Treffpunkt ist beim Bahnhof Matrei von 8.30 Uhr bis 10 Uhr. Infos unter wandercup.tt.com. Und am 17. und 18. Juli wird's spannend am Sportplatz Baumkirchen. Beim Bezirksnassleistungsbewerb messen sich über 100 Feuerwehrgruppen mit Live-Musik im Festzelt und Kinderprogramm.
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22: Ab ins Wochenende mit Live-Radio am Freitagabend und gleich geht's weiter mit dem Blick auf die Wetterkarten beim Tirolwetter in knapp 30 Sekunden.
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22: Kurz vor 6:30, hier ist das Tirolwetter auf Live-Radio mit Michi Klieber. Sonnenuntergang heute erst um 8:45. Bis dahin gibt's strahlenden Sonnenschein. In der Nacht ziehen nur ganz vereinzelt ein paar Gewitterwolken durch und es kühlt ab auf 17 bis 9 Grad. Können wir die Wohnung ein bisschen durchlüften. Wie geht's weiter? Das zeigt die Live-Radio-Vorschau aufs Wochenende. Hochsommerlich mit Badewetter morgen am Samstag und am Sonntag jeweils bei bis zu 32 Grad. Gewitter gibt es aus heutiger Sicht am 1. Morgen am Nachmittag und zwar im Osttirol.
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22: Schwerer Betrug im Brixental, an die Leich.
27: Eine Frau verliert über 10.000 Euro an Internetbetrüger. Die Täter locken sie mit einem vermeintlichen Nebenverdienst. Angeblich könne sie Geld verdienen, indem sie Beiträge auf Social Media liked. Dafür muss sie allerdings anfangs Geld investieren. Unter einem Vorwand drängen die Betrüger die Frau dann zu weiteren Überweisungen. Die versprochenen Gewinne bleiben aber aus. Es entsteht ein Schaden im fünfstelligen Euro-Bereich. Bald soll feststehen, wer künftig die Tirol-Werbung leitet. Die aktuelle Chefin Karin Seiler wird sich nicht mehr bewerben. Bis Mitte August soll die Nachfolge fix sein, berichtet die Tiroler Tageszeitung. Die Bewerbungsfrist läuft noch bis kommenden Sonntag. Und Football, nächstes Heimspiel für die Raiders Tirol. In der European Football Alliance ist morgen Nordic Storm zu Gast am Innsbrucker Tivoli. Raiders Head Coach Juan Fatah:
28: Wir dürfen gegen Nordic Storm antreten, Nummer 2 Team der Liga. Und in dem Spiel kann alles passieren und wir gehen in so ein Spiel, um zu gewinnen. Und wir werden probieren, hier die Liga zu schocken. Wir haben absolut das Potenzial dafür. Wir müssen es nur aufs Feld bringen und vielleicht ist es ja dieses Wochenende soweit.
27: Das Spiel morgen um 18 Uhr ist außerdem ein spezielles sogenanntes Whiteout-Game. Die Raiders werden in speziellen weißen Dressen spielen und auch die Fans sind aufgerufen, in weiß zu kommen. 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
22: Kurz und knapp, alles gut auf den heimischen Straßen. Staus und Blitzer jederzeit gerne melden unter der 0512 20 80 85. Vielen Dank und gute Weiterfahrt.
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22: Ja, noch eine halbe Stunde lang gibt's Kultsongs aus den 80ern, 90ern und 2000ern. Und jetzt geht's nach Italien. Ja, das Italien der 90er Jahre. Da war Robert Miles einer der DJs und einer seiner größten Songs war der hier, Children. Hat er eigentlich geschrieben, damit die Kids gut nach Hause kommen und nicht einschlafen nach dem Feiern. Ja, am Lenkrad. Interessanter Song, oder? Hier ist er mit dabei. Jetzt Robert Miles mit Children. Bis heute eine Dance-Ikone sozusagen. Gleich haben wir es 6:30.

Wir haben die großen Hits der 80er, 90er und 2000er. Noch knapp 20 Minuten für euch. Hier ist der Flashback Friday auf Live-Radio. Gleich mit zwei Kultglatzköpfen. Pitbull und Phil Collins sind mit dabei. Und bei uns geht's jetzt los mit einem 2000er von Kelly Clarkson. Und

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21: Schönen Freitagabend, hier ist das Tirolwetter bei Live-Radio mit Lena Holzer. Sonnig und leicht windig geht's durch den Abend. Perfekt, um noch draußen das Feierabendbier zu genießen. Wir messen immer noch 30 Grad in Haiming und in Innsbruck zum Beispiel und durch die Nacht geht's dann überall trocken. Die Live-Radio-Vorschau, das erste Sommerferienwochenende, bringt strahlenden Sonnenschein und bis zu 32 Grad. Morgen Samstag bleibt es überall trocken, nur im Süden Osttirols sind einzelne Gewitter möglich und am Sonntag gibt's dann Bilderbuch Sommerwetter den ganzen Tag. Es ist kurz vor 7.
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23: Mit Helene Feichtenhofer. Nach den Schülerinnen und Schülern sind jetzt am Abend auch die Abgeordneten im Nationalrat in die Sommerferien gestartet. Davor haben sie noch das Doppelbudget für die kommenden beiden Jahre beschlossen. Mit den Stimmen der Koalitionsfraktionen. Finanzminister Martha Bauer hatte das Budget zuvor noch als Gesamtkunstwerk gelobt.
24: Wir sanieren das Budget, wir verringern die Defizite massiv und gleichzeitig investieren wir in den Standort, setzen auf Offensivmittel und bemühen uns Schritt für Schritt Strukturreformen umzusetzen.
23: Grüne und FPÖ haben gegen das Budget gestimmt. Die Staatsanwaltschaft Korneuburg ermittelt wegen eines toten Häftlings der Justizanstalt Wien-Josefstadt. Der Ire ist Ende August 2025 an einer Medikamentenvergiftung gestorben. Der Mann war in Salzburg festgenommen worden und sollte nach Irland ausgeliefert werden, wegen mehrerer Sexualdelikte. Er wurde deswegen zum Flughafen Wien-Schwechat gebracht. Dort ist er am Flughafen kollabiert. Vom Flughafen aus wurde er in eine Klinik überstellt, wegen des Verdachts einer Medikamentenüberdosis. Dieser Verdacht hat sich dann auch bestätigt. Im Krankenhaus wurde aber entschieden, den Mann in die Justizanstalt Josefstadt zu bringen und am nächsten Tag noch einmal zu versuchen, ihn abzuschieben. In der Justizanstalt ist er dann gestorben. Die USA stimmen weiteren Gesprächen mit dem Iran zu, das schreibt US-Präsident Trump auf seinem Nachrichtendienst Truth Social. Die Regierung in Teheran habe darum gebeten, die Verhandlungen fortzusetzen. Die Waffenruhe zwischen den beiden Ländern sei aber beendet. Das sei dem Iran unmissverständlich mitgeteilt worden, so Trump weiter. Die EU will, dass Instagram und Facebook die Kindersicherung ihrer Dienste verbessern. Der Grund sind Bedenken der EU, dass die sozialen Medien eine zu große Suchtgefahr für Kinder und Jugendliche bergen. Aktuelle Kindersicherungen seien oft nur schwer einzurichten, beziehungsweise lassen sie sich zu leicht umgehen, so die Kritik der EU.
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21: Alles im grünen Bereich auf den Tiroler Straßen. Eure Staus und Blitzer gerne bei uns melden. Die Nummer ist die 0512 20 80 85. Vielen Dank und gute Fahrt.
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14: 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Schönen Freitagabend, hier ist das Tirolwetter bei Live-Radio mit Lena Holzer. Das ist auch heute wieder ein lauer Sommerabend und meistens ist er trocken. Wenn, dann gibt's an der Grenze zu Italien das ein oder andere kurze Gewitter. Wenn ihr gerade mit dem Eis durch die Innsbrucker Innenstadt spaziert, macht ihr das bei angenehmen 25 Grad und euch bläst außerdem ein feiner Wind ins Gesicht. Wir messen da gerade Böen um 40 km/h. Durch die Nacht geht's dann überall trocken. Die Live-Radio-Vorschau zeigt, das erste Ferienwochenende riecht nach Sonnencreme und lädt direkt an den See ein. Bis zu 32 Grad morgen Samstag und auch am Sonntag. Gewitter eher morgen als am Sonntag, ansonsten bleibt es weitgehend trocken und die Sonne hat voll und ganz das Sagen.
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15: Mit Andi Laich. Die Bahnstrecke im Unterland bekommt ein Upgrade. Heute sind die Arbeiten losgegangen. Kernstück ist ein sogenannter Überholbahnhof in Fomp. Durch zusätzliche Gleise und Weichen können Güterzüge dort künftig ausweichen, damit Personenzüge besser durchkommen. Vorerst gibt es nur kleine Änderungen an den Fahrplänen. Ab 22. August können dann auch Züge ausfallen. Die ÖBB bitten Fahrgäste, sich vor Fahrtantritt online zu informieren. Französisches Flair mitten in Tirol, die Swarovski-Kristallwelten und das Zirkustheater Roncalli sind heute in Wattens mit einem neuen Zirkusfestival an den Start gegangen. Unter dem Motto Bonjour Paris gibt es eine ganze Reihe an Highlights, sagt Lili-Paul Roncalli.
13: Es ist immer schwierig, ein Highlight auszusuchen. Ich glaube, dass in den Swarovski-Kristallwelten so viele schöne Dinge zusammenkommen und auch noch mit dem Zirkus und dem Live-Erlebnis hat man, glaube ich, für alle Gäste etwas und besonders auch für die Familien.
15: Das französische Zirkusfestival läuft bis 30. August in den Swarovski-Kristallwelten in Wattens. Pro Tag gibt es 16 Vorstellungen. Und nächste Viertelfinalpartie heute.
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15: Um 21 Uhr spielt Spanien gegen Belgien. Der Sieger trifft dann im Halbfinale auf Frankreich. Am Wochenende steigen dann die restlichen Viertelfinalspiele mit Norwegen gegen England und Argentinien gegen die Schweiz. 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
14: Liebe Autofahrer, wenn ihr gerade in Tirol unterwegs seid, dann schaut gut aus, freie Fahrt, wohin es auch geht. Wenn ihr was entdeckt, Staus oder Blitzer, dann einfach bei uns melden. 0512 20 80 85. Dankeschön und gute Fahrt.
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1: Ferienstart im Metropol-Kino. Heute gibt's für alle unter 19-Jährigen Kinotickets für 5 Euro und gratis Popcorn. Infos und Tickets unter metropol-kino.at. American Football. Die Raiders Tirol gegen Nordic Storm aus Dänemark. Morgen Samstag ab 18 Uhr im Innsbrucker Tivoli-Stadion. Tickets auf raiders-tirol.com. Der TT-Wandercup auch morgen Samstag im Wandergebiet Matrei am Brenner. Treffpunkt ist beim Bahnhof Matrei von 8.30 Uhr bis 10 Uhr. Infos unter wandercup.tt.com. Und am 17. und 18. Juli wird's spannend am Sportplatz Baumkirchen. Beim Bezirksnassleistungsbewerb messen sich über 100 Feuerwehrgruppen mit Live-Musik im Festzelt und Kinderprogramm.
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0: Hier ist das Tirolwetter bei Live Radio mit Lena Holzer. Abendsonne genießen und das Essen auf der Gasthausterrasse schmecken lassen oder die Snacks zum WM-Schauen herrichten. Tirol startet langsam ins Wochenende und es ist immer noch fein draußen. Wir messen noch 27 Grad in Telfs und in Hall und 25 Grad in Innsbruck. In der Nacht sinken die Tiefstwerte dann auf 17 bis 9 Grad und es bleibt verbreitet trocken. Die Live Radio Vorschau aufs erste Ferienwochenende. Das bringt uns strahlenden Sonnenschein und bis zu 32 Grad sowohl morgen als auch am Sonntag. Gewitter sind wieder die Ausnahme, wenn dann sind dabei in Osttirol dabei. Ansonsten aber Sonnenschein von früh bis spät. Es ist 5 vor 8.
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13: Mit Helene Feichtenhofer. Der deutsche Autobauer VW steckt tief in der Krise, hat in den letzten 3 Monaten um gut 8% weniger Autos verkauft. Der Konzern will sich nun neu strukturieren. Es könnten weltweit bis zu 100.000 Jobs bei VW wegfallen, auch wenn der Vorstand heute in einer Aufsichtsratssitzung mit seinem Sparplan abgeblitzt sein soll. Die Krise bei VW trifft auch Österreich. Rund 135 österreichische Unternehmen haben eine Verbindung zu VW. Insgesamt ist die österreichische Automobilindustrie stark abhängig von deutschen Herstellern. Im Nationalrat haben die Abgeordneten heute das Doppelbudget für die kommenden beiden Jahre beschlossen mit den Stimmen der Koalitionsfraktionen. FPÖ und Grüne haben nicht mitgestimmt. Mit dem Budget will die Regierung das Defizit im nächsten Jahr auf 3,5% bringen. 2028 peilt die Regierung dann 3% an. Das würde bedeuten, dass Österreich aus dem EU-Defizitverfahren rauskommt. In Österreich gibt es so viele Bürgermeisterinnen wie noch nie. In 247 Gemeinden steht eine Frau an der Spitze, macht einen Gesamtanteil von 11%. Vor allem in Niederösterreich gibt es besonders viele Bürgermeisterinnen. 17,3% der Ortschefs sind hier weiblich. Kärnten belegt in diesem Ranking den letzten Platz. Hier sind nicht ganz 7% der Bürgermeister Bürgermeisterinnen. Bei Lotto hat es niemand geschafft, den Fünffach-Jackpot zu knacken. Am kommenden Sonntag geht es deswegen um einen Sechsfach-Jackpot von rund 6,3 Millionen Euro. Das sind die Zahlen, die heute gezogen wurden. 3, 10, 14, 19, 31, 45 und die Zusatzzahl 5. Alle Angaben wie immer ohne Gewähr.
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0: Alles gut auf den Tiroler Straßen. Gute Fahrt, hier geht's weiter mit dem Live-Radio-Party-Hitmix und DJ Enrico Ostendorf. Schönen Abend.
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